0: Man halte sich alle Optionen offen. Vorwürfe, man halte sich nicht an das vereinbarte Handelsabkommen, weist Europa zurück. Der Buckelwal, der wochenlang vor der Insel Pöhl festsaß, schwimmt jetzt in der Nordsee. Er wurde vor der Nordspitze Dänemarks freigesetzt. Ob er jetzt gerettet ist, ist noch nicht ausgemacht. Aktuell sind noch keine Tracker-Daten bekannt. Was aber auch nicht ungewöhnlich ist, sagt der Walforscher Jan-Olaf Meinecke bei Welt TV.
1: Die nächsten Tage sind erstmal entscheidend, dass er überhaupt da durchkommt. Das heißt aber noch nicht, dass er jetzt überleben wird. Ich sage mal, wenn er die nächsten Tage schafft, dann sind wir bei 50-50. Er hat viel Fettreserve verbraucht und es waren natürlich extreme, anstrengende Wochen. Und deshalb bleibt jetzt nur zu hoffen, dass wir vielleicht etwas Informationen bekommen, wo das Tier sich aufhält in den nächsten Tagen.
0: Im Erpressungsfall um vergiftete Babynahrung in Österreich ist ein Verdächtiger festgenommen worden. Wie österreichische Medien berichten, soll es sich um einen 39-Jährigen handeln. Mitte April wurden manipulierte Gläser in Österreich, Tschechien und der Slowakei gefunden. Leverkusen hat durch ein 4:1 gegen Leipzig im Abendspiel der Bundesliga die Champions-League-Plätze erklommen. Der bereits feststehende Meister Bayern München spielte gegen Schlusslicht Heidenheim 3:3. Die weiteren Ergebnisse: Frankfurt HSV 1:2, Bremen Augsburg 1:3, Union Berlin Köln 2:2 und Hoffenheim Stuttgart 3:3.

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1: Im Studio André Glatzel. In Berlin bleibt man gelassen angesichts der Ankündigung, dass die Amerikaner 5000 Soldaten aus Deutschland abziehen wollen. Was sagt denn Verteidigungsminister Pistorius zu dem Teilabzug, Laura König?
2: Verteidigungsminister Pistorius sagt, eine gewisse Truppenreduzierung sei ohnehin erwartet worden. Die Rede sei jetzt von 5000 der insgesamt fast 40.000 bei uns stationierten Soldatinnen und Soldaten. Deutschland ist ja auch für die Amis wichtig. Der Luftwaffenstützpunkt Ramstein ist Knotenpunkt für die Einsätze im Nahen Osten. In Stuttgart ist das US-Regionalkommando für Europa und Afrika. Die US-Armee unterhält aktuell rund 20 Einrichtungen in Deutschland, vor allem im Süden und Südwesten.
1: Sollte Trump seine Androhung wahrmachen und die Zölle auf Autos aus der EU tatsächlich auf 25% erhöhen, drohen Gegenmaßnahmen. Das stellte die EU klar. Man halte sich alle Optionen offen. Vorwürfe, man halte sich nicht an das vereinbarte Handelsabkommen, weist Europa zurück. Der Buckelwal, der wochenlang vor der Insel Pöhl festsaß, schwimmt jetzt in der Nordsee. Er wurde vor der Nordspitze Dänemarks freigesetzt. Ob er jetzt gerettet ist, ist noch nicht ausgemacht. Aktuell sind noch keine Tracker-Daten bekannt. Was aber auch nicht ungewöhnlich ist, sagt der Walforscher Jan-Olaf Meinecke bei Welt TV.
3: Die nächsten Tage sind erstmal entscheidend, dass er überhaupt da durchkommt. Das heißt aber noch nicht, dass er jetzt überleben wird. Ich sage mal, wenn er die nächsten Tage schafft, dann sind wir bei 50-50. Er hat viel Fettreserve verbraucht und es waren natürlich extreme, anstrengende Wochen. Und deshalb bleibt jetzt nur zu hoffen, dass wir vielleicht etwas Informationen bekommen, wo das Tier sich aufhält in den nächsten Tagen.
1: Im Erpressungsfall um vergiftete Babynahrung in Österreich ist ein Verdächtiger festgenommen worden. Wie österreichische Medien berichten, soll es sich um einen 39-Jährigen handeln. Mitte April wurden manipulierte Gläser in Österreich, Tschechien und der Slowakei gefunden. Leverkusen hat durch ein 4:1 gegen Leipzig im Abendspiel der Bundesliga die Champions-League-Plätze erklommen. Der bereits feststehende Meister Bayern München spielte gegen Schlusslicht Heidenheim 3:3. Die weiteren Ergebnisse: Frankfurt HSV 1:2, Bremen Augsburg 1:3, Union Berlin Köln 2:2 und Hoffenheim Stuttgart 3:3.
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1: Im Studio André Glatzel. Die USA werden weit mehr als 5000 Soldaten aus Deutschland abziehen. Das hat US-Präsident Trump vor Journalisten angekündigt, ohne Details zu nennen. Trump hat außerdem eine Vereinbarung zur Stationierung von Marschflugkörpern bei Mainz gestrichen. Das könnte zu Problemen führen, sagte der Sicherheitsexperte Christian Mölling im Zweiten.
2: Das ist tatsächlich das zentrale Element einer Abschreckung, weil es hier um Raketen geht, die in der Lage sind, Russland schon im Aufmarsch, also nicht erst, wenn es an die NATO-Grenze kommt, sondern deutlich früher zu stören und Kommandozentralen auszuschalten. Es hat deswegen eine extreme Abschreckungswirkung, die wir zurzeit nicht besitzen.
1: Die Vorsitzende der Wirtschaftsweisen, Monika Schnitzer, warnt vor weiteren staatlichen Rabattaktionen wie dem Tankrabatt. Der Augsburger Allgemeinen sagte sie, sie sehe schon mit Beginn der Sommerferien die nächste Diskussion aufziehen, weil Kerosin knapper und teurer wird. Dann könne eben nicht mehr so viel geflogen werden, so Schnitzer. Der Buckelwal, der wochenlang erst vor Timmendorfer Strand und dann vor der Insel Pöhl festsaß, schwimmt jetzt in der Nordsee. Er wurde vor der Nordspitze Dänemarks freigesetzt. Aktuell sind noch keine Tracker-Daten bekannt. Dazu sagte der Walforscher Jan-Olef Meinecke bei Welt TV.
3: Das ist jetzt nicht ganz ungewöhnlich, wenn er mit höherer Geschwindigkeit schwimmt und vor allen Dingen auch nur kurz auftaucht,

0: dann wird es keine Signale geben. Das dauert manchmal Tage, bis es eine gute Verbindung zwischen Satellit und dem Tag gibt.
1: 6 Wochen nach der Landtagswahl haben die Parteitage von CDU und SPD in Rheinland-Pfalz grünes Licht für das neue Regierungsbündnis gegeben. Mitte Mai kommt der neue Landtag zu seiner konstituierenden Sitzung zusammen. Der CDU-Mann Gordon Schnieder soll dann zum neuen Ministerpräsidenten gewählt werden. Bayern München hat in der Bundesliga Remis gegen Schlusslicht Heidenheim gespielt. Beim 3:3 erzielte der bereits feststehende Meister den Ausgleich kurz vor Spielende. Im Abendspiel ist Leverkusen mit einem 4:1 gegen Leipzig auf Champions League Platz 4 geklettert. Außerdem spielten Frankfurt HSV 1:2, Bremen Augsburg 1:3, Union Berlin Köln 2:2 und Hoffenheim Stuttgart 3:3.
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1: Im Studio André Glatzel. Die USA werden weit mehr als 5000 Soldaten aus Deutschland abziehen. Das hat US-Präsident Trump vor Journalisten angekündigt, ohne Details zu nennen. Trump hat außerdem eine Vereinbarung zur Stationierung von Marschflugkörpern bei Mainz gestrichen. Das könnte zu Problemen führen, sagte der Sicherheitsexperte Christian Mölling im Zweiten.
2: Das ist tatsächlich das zentrale Element einer Abschreckung, weil es hier um Raketen geht, die in der Lage sind, Russland schon im Aufmarsch, also nicht erst, wenn es an die NATO-Grenze kommt, sondern deutlich früher zu stören und Kommandozentralen auszuschalten. Es hat deswegen eine extreme Abschreckungswirkung, die wir zurzeit nicht besitzen.
1: Die Vorsitzende der Wirtschaftsweisen, Monika Schnitzer, warnt vor weiteren staatlichen Rabattaktionen wie dem Tankrabatt. Der Augsburger Allgemeinen sagte sie, sie sehe schon mit Beginn der Sommerferien die nächste Diskussion aufziehen, weil Kerosin knapper und teurer wird. Dann könne eben nicht mehr so viel geflogen werden, so Schnitzer. Der Buckelwal, der wochenlang erst vor Timmendorfer Strand und dann vor der Insel Pöhl festsaß, schwimmt jetzt in der Nordsee. Er wurde vor der Nordspitze Dänemarks freigesetzt. Aktuell sind noch keine Tracker-Daten bekannt. Dazu sagte der Walforscher Jan-Olef Meinecke bei Welt TV.
3: Das ist jetzt nicht ganz ungewöhnlich. Wenn er mit höherer Geschwindigkeit schwimmt und vor allen Dingen auch nur kurz auftaucht, dann wird es keine Signale geben. Das dauert manchmal Tage, bis es eine gute Verbindung zwischen Satellit und dem Tag gibt.
1: 6 Wochen nach der Landtagswahl haben die Parteitage von CDU und SPD in Rheinland-Pfalz grünes Licht für das neue Regierungsbündnis gegeben. Mitte Mai kommt der neue Landtag zu seiner konstituierenden Sitzung zusammen. Der CDU-Mann Gordon Schnieder soll dann zum neuen Ministerpräsidenten gewählt werden. Bayern München hat in der Bundesliga Remis gegen Schlusslicht Heidenheim gespielt. Beim 3:3 erzielte der bereits feststehende Meister den Ausgleich kurz vor Spielende. Im Abendspiel ist Leverkusen mit einem 4:1 gegen Leipzig auf Champions League Platz 4 geklettert. Außerdem spielten Frankfurt HSV 1:2, Bremen Augsburg 1:3, Union Berlin Köln 2:2 und Hoffenheim Stuttgart 3:3.

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1: Im Studio André Glatzel. Schönen guten Morgen. Die USA werden weit mehr als 5000 Soldaten aus Deutschland abziehen. Das hat US-Präsident Donald Trump angekündigt, ohne weitere Details zu nennen. Unterdessen wächst die Kritik an den Plänen auch bei den Republikanern. Die Vorsitzenden der Verteidigungsausschüsse im Senat und Repräsentantenhaus, Roger Wicker und Mike Rogers, warnen davor, dass der Teilabzug der US-Streitkräfte das falsche Signal an Russlands Präsidenten Wladimir Putin senden könnte. Beide zeigten sich auch besorgt, dass auch US-Soldaten aus Spanien und Italien abgezogen werden könnten. Die neuen US-Zölle auf EU-Autos könnten Deutschland hart treffen. IFO-Präsident Fuest warnte in der Bild am Sonntag, wenn die EU mit Gegenzöllen reagiert, könnte das einen Handelskrieg auslösen. Die Folge: Deutschland droht noch in diesem Jahr eine Rezession, so Fuest. Im Erpressungsfall um vergiftete Babynahrung in Österreich ist ein Verdächtiger festgenommen worden. Wie österreichische Medien berichten, soll es sich um einen 39-Jährigen handeln. Mitte April wurden manipulierte Gläser in Österreich, Tschechien und der Slowakei gefunden. Verstorbene Schauspieler mit Hilfe von künstlicher Intelligenz wieder zum Leben erwecken, das ist mittlerweile technisch möglich und sorgt für Diskussionen. Nun haben die Oscar-Organisatoren eine Grenze gezogen, Christiane Hampe.
2: Genau, bei den Oscars wird es nur Preise für Schauspielerrollen geben, die auch wirklich von echten Menschen gespielt wurden. Auch Drehbücher müssen von Menschen stammen, KI wird nicht zugelassen, so die Organisatoren. Hintergrund ist ein aktueller Filmtrailer mit einer KI-Version des verstorbenen Schauspielers Val Kilmer. Seine Familie hatte dafür Material aus seinem Videoarchiv freigegeben.
1: Leverkusen hat durch ein 4:1 gegen Leipzig im Abendspiel der Bundesliga die Champions-League-Plätze erklommen. Der bereits feststehende Meister Bayern München spielte gegen Schlusslicht Heidenheim 3:3. Die weiteren Ergebnisse: Frankfurt HSV 1:2, Bremen Augsburg 1:3, Union Berlin Köln 2:2 und Hoffenheim Stuttgart 3:3.
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1: Im Studio André Glatzel. Schönen guten Morgen. Die USA werden weit mehr als 5000 Soldaten aus Deutschland abziehen. Das hat US-Präsident Donald Trump angekündigt, ohne weitere Details zu nennen. Unterdessen wächst die Kritik an den Plänen auch bei den Republikanern. Die Vorsitzenden der Verteidigungsausschüsse im Senat und Repräsentantenhaus, Roger Wicker und Mike Rogers, warnen davor, dass der Teilabzug der US-Streitkräfte das falsche Signal an Russlands Präsidenten Wladimir Putin senden könnte. Beide zeigten sich auch besorgt, dass auch US-Soldaten aus Spanien und Italien abgezogen werden könnten. Die neuen US-Zölle auf EU-Autos könnten Deutschland hart treffen. IFO-Präsident Fuest warnte in der Bild am Sonntag, wenn die EU mit Gegenzöllen reagiert, könnte das einen Handelskrieg auslösen. Die Folge: Deutschland droht noch in diesem Jahr eine Rezession, so Fuest. Im Erpressungsfall um vergiftete Babynahrung in Österreich ist ein Verdächtiger festgenommen worden. Wie österreichische Medien berichten, soll es sich um einen 39-Jährigen handeln. Mitte April wurden manipulierte Gläser in Österreich, Tschechien und der Slowakei gefunden. Verstorbene Schauspieler mit Hilfe von künstlicher Intelligenz wieder zum Leben erwecken, das ist mittlerweile technisch möglich und sorgt für Diskussionen. Nun haben die Oscar-Organisatoren eine Grenze gezogen, Christiane Hampe.
2: Genau, bei den Oscars wird es nur Preise für Schauspielerrollen geben, die auch wirklich von echten Menschen gespielt wurden. Auch Drehbücher müssen von Menschen stammen, KI wird nicht zugelassen, so die Organisatoren. Hintergrund ist ein aktueller Filmtrailer mit einer KI-Version des verstorbenen Schauspielers Val Kilmer. Seine Familie hatte dafür Material aus seinem Videoarchiv freigegeben.
1: Leverkusen hat durch ein 4:1 gegen Leipzig im Abendspiel der Bundesliga die Champions-League-Plätze erklommen. Der bereits feststehende Meister Bayern München spielte gegen Schlusslicht Heidenheim 3:3. Die weiteren Ergebnisse: Frankfurt HSV 1:2, Bremen Augsburg 1:3, Union Berlin Köln 2:2 und Hoffenheim Stuttgart 3:3.

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1: Im Studio André Glatzel. Schönen guten Morgen. Die USA werden weit mehr als 5000 Soldaten aus Deutschland abziehen. Das hat US-Präsident Trump vor Journalisten angekündigt, ohne Details zu nennen. Trump hat außerdem eine Vereinbarung zur Stationierung von Marschflugkörpern bei Mainz gestrichen. Das könnte zu Problemen führen, sagte der Sicherheitsexperte Christian Mölling im Zweiten.
2: Das ist tatsächlich das zentrale Element einer Abschreckung, weil es hier um Raketen geht, die in der Lage sind, Russland schon im Aufmarsch, also nicht erst, wenn es an die NATO-Grenze kommt, sondern deutlich früher zu stören und Kommandozentralen auszuschalten. Es hat deswegen eine extreme Abschreckungswirkung, die wir zurzeit nicht besitzen.
1: Neue US-Zölle auf EU-Autos könnten Deutschlands Wachstum bremsen. Davor warnt IFO-Präsident Clemens Fuest. Sollte die EU mit Gegenzöllen reagieren, droht Deutschland 2026 eine Rezession, sagte er der Bild am Sonntag. Trump will Auto- und Lkw-Zölle von 15% auf 25% bereits kommende Woche erhöhen. Der Buckelwal, der wochenlang vor der Insel Pöhl festsaß, schwimmt jetzt in der Nordsee. Er wurde vor der Nordspitze Dänemarks freigesetzt. Ob er jetzt gerettet ist, ist noch nicht ausgemacht. Aktuell sind noch keine Tracker-Daten bekannt. Was aber auch nicht ungewöhnlich ist, sagt der Walforscher Jan-Olaf Meinecke bei Welt TV.
3: Die nächsten Tage sind erstmal entscheidend, dass er überhaupt da durchkommt. Das heißt aber noch nicht, dass er jetzt überleben wird. Ich sage mal, wenn er die nächsten Tage schafft, dann sind wir bei 50-50. Er hat viel Fettreserve verbraucht und es waren natürlich extreme, anstrengende Wochen. Und deshalb bleibt jetzt nur zu hoffen, dass wir vielleicht etwas Informationen bekommen, wo das Tier sich aufhält in den nächsten Tagen.
1: 6 Wochen nach der Landtagswahl haben die Parteitage von CDU und SPD in Rheinland-Pfalz grünes Licht für das neue Regierungsbündnis gegeben. Mitte Mai kommt der neue Landtag zu seiner konstituierenden Sitzung zusammen. Der CDU-Mann Gordon Schnieder soll dann zum neuen Ministerpräsidenten gewählt werden. Bayern München hat in der Bundesliga Remis gegen Schlusslicht Heidenheim gespielt. Beim 3:3 erzielte der bereits feststehende Meister den Ausgleich kurz vor Spielende. Im Abendspiel ist Leverkusen mit einem 4:1 gegen Leipzig auf Champions League Platz 4 geklettert. Außerdem spielten Frankfurt HSV 1:2, Bremen Augsburg 1:3, Union Berlin Köln 2:2 und Hoffenheim Stuttgart 3:3.
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1: Im Studio Anna Löwer. Schönen guten Morgen. Die USA werden weit mehr als 5000 Soldaten aus Deutschland abziehen. Das hat US-Präsident Trump angekündigt, ohne weitere Details zu nennen. Unterdessen wächst die Kritik an den Plänen auch bei den Republikanern. Mehr von André Glatzel.
2: Die Vorsitzenden der Verteidigungsausschüsse im Senat und Repräsentantenhaus, die Republikaner Roger Wicker und Mike Rogers, warnen davor, dass der Teilabzug der US-Streitkräfte das falsche Signal an Russlands Präsidenten Wladimir Putin senden könnte. Beide zeigten sich auch besorgt, dass auch US-Soldaten aus Spanien und Italien abgezogen werden könnten. Damit droht Trump nämlich, Grund ist offenbar fehlende Unterstützung im Irankrieg.
1: Die neuen US-Zölle auf EU-Autos könnten Deutschland hart treffen. IFO-Präsident Fuest warnte in der Bild am Sonntag, wenn die EU mit Gegenzöllen reagiert, könnte das einen Handelskrieg auslösen. Die Folge: Deutschland droht in diesem Jahr noch eine Rezession, so Fuest. Im Fall der mutmaßlichen Erpressung des Babykostherstellers Hip ist ein Verdächtiger gefasst worden. Laut Staatsanwaltschaft hat die Polizei einen 39-Jährigen festgenommen. Der Mann sitzt demnach in Polizeigewahrsam und soll nach Eisenstadt im Burgenland gebracht werden. Dort wurde auch das erste Gläschen gefunden. Insgesamt wurde in mehreren Babygläschen in Österreich, Tschechien und in der Slowakei Rattengift nachgewiesen. Mitte April hatte Hip eine große Rückrufaktion gestartet. Knapp ein Jahr nach dem Start von Schwarz-Rot fällt das Zeugnis der Deutschen hart aus. Laut einer INSA-Umfrage für die Bild am Sonntag ist gerade mal nur jeder Fünfte mit Kanzler Merz zufrieden. 76% sind mit der Koalition unzufrieden. INSA-Chef Binkert sagt, Zustimmung und Vertrauen seien auf einem Tiefpunkt. In der Bundesliga gab es folgende Ergebnisse: München-Heidenheim 3:3, Frankfurt-HSV 1:2, Bremen-Augsburg 1:3, Berlin-Köln 2:2, Hoffenheim-Stuttgart 3:3 und Leverkusen-Leipzig 4:1.

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1: Im Studio Anna Löwer. Schönen guten Morgen. Die USA werden weit mehr als 5000 Soldaten aus Deutschland abziehen. Das hat US-Präsident Trump angekündigt, ohne weitere Details zu nennen. Unterdessen wächst die Kritik an den Plänen auch bei den Republikanern. Mehr von André Glatzel.
2: Die Vorsitzenden der Verteidigungsausschüsse im Senat und Repräsentantenhaus, die Republikaner Roger Wicker und Mike Rogers, warnen davor, dass der Teilabzug der US-Streitkräfte das falsche Signal an Russlands Präsidenten Wladimir Putin senden könnte. Beide zeigten sich auch besorgt, dass auch US-Soldaten aus Spanien und Italien abgezogen werden könnten. Damit droht Trump nämlich, Grund ist offenbar fehlende Unterstützung im Irankrieg.
1: Die neuen US-Zölle auf EU-Autos könnten Deutschland hart treffen. IFO-Präsident Fuest warnte in der Bild am Sonntag, wenn die EU mit Gegenzöllen reagiert, könnte das einen Handelskrieg auslösen. Die Folge: Deutschland droht in diesem Jahr noch eine Rezession, so Fuest. Im Fall der mutmaßlichen Erpressung des Babykostherstellers Hip ist ein Verdächtiger gefasst worden. Laut Staatsanwaltschaft hat die Polizei einen 39-Jährigen festgenommen. Der Mann sitzt demnach in Polizeigewahrsam und soll nach Eisenstadt im Burgenland gebracht werden. Dort wurde auch das erste Gläschen gefunden. Insgesamt wurde in mehreren Babygläschen in Österreich, Tschechien und in der Slowakei Rattengift nachgewiesen. Mitte April hatte Hip eine große Rückrufaktion gestartet. Knapp ein Jahr nach dem Start von Schwarz-Rot fällt das Zeugnis der Deutschen hart aus. Laut einer INSA-Umfrage für die Bild am Sonntag ist gerade mal nur jeder Fünfte mit Kanzler Merz zufrieden. 76% sind mit der Koalition unzufrieden. INSA-Chef Binkert sagt, Zustimmung und Vertrauen seien auf einem Tiefpunkt. In der Bundesliga gab es folgende Ergebnisse: München-Heidenheim 3:3, Frankfurt-HSV 1:2, Bremen-Augsburg 1:3, Berlin-Köln 2:2, Hoffenheim-Stuttgart 3:3 und Leverkusen-Leipzig 4:1.

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1: Im Studio Anna Löwer. Schönen guten Morgen. Die USA werden weit mehr als 5000 Soldaten aus Deutschland abziehen. Das hat US-Präsident Trump vor Journalisten angekündigt, ohne Details zu nennen. Trump hat außerdem eine Vereinbarung zur Stationierung von Langstreckenraketen bei Mainz gestrichen. Das könnte zu Problemen führen, sagte der Sicherheitsexperte Christian Mölling im Zweiten.
2: Das ist tatsächlich das zentrale Element einer Abschreckung, weil es hier um Raketen geht, die in der Lage sind, Russland schon im Aufmarsch, also nicht erst, wenn es an die NATO-Grenze kommt, sondern deutlich früher zu stören und Kommandozentralen auszuschalten. Es hat deswegen eine extreme Abschreckungswirkung, die wir zurzeit nicht besitzen.
1: Die neuen US-Zölle auf EU-Autos könnten Deutschland hart treffen. Davor warnt IFO-Präsident Clemens Fuest in der Bild am Sonntag. Mehr von André Glatze.
3: Sollte die EU schnell mit Gegenzöllen auf amerikanische Produkte reagieren, droht ein Handelskrieg. Die Folge, Deutschland könnte noch dieses Jahr in eine Rezession rutschen, so Fuest. Auch der Chefberater von Finanzminister Klingbeil, der Ökonom Jens Südekum, rät erstmal dazu abzuwarten, ob die Zölle auch wirklich kommen und dann mit angemessenen Gegenmaßnahmen zu reagieren. Trump hatte angekündigt, dass die Strafzölle auf Autos aus der EU kommende Woche von 15% auf 25% steigen sollen.
1: Im Erpressungsfall um vergiftete Babynahrung in Österreich ist ein Verdächtiger festgenommen worden. Laut Staatsanwaltschaft handelt es sich um einen 39-jährigen Mann. Mitte April wurden manipulierte Gläser in Österreich, Tschechien und der Slowakei gefunden. Immer mehr Läden schließen und viele Innenstädte stehen deshalb quasi vor dem Aussterben. Die Stadtforscherin Ricarda Petzold rät, aber nicht nur neue Geschäfte zu fördern, sondern auch Schulen, Arztpraxen oder Spielplätze in die Innenstädte zu holen, damit dort wieder mehr los ist. Bayern München hat in der Bundesliga Remis gegen Schlusslicht Heidenheim gespielt. Beim 3:3 erzielte der bereits feststehende Meister den Ausgleich kurz vor Spielende. Im Abendspiel ist Leverkusen mit einem 4:1 gegen Leipzig auf Champions League Platz 4 geklettert. Außerdem spielten Frankfurt HSV 1:2, Bremen Augsburg 1:3, Union Berlin Köln 2:2 und Hoffenheim Stuttgart 3:3.
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1: Im Studio Anna Löwer. Schönen guten Morgen. Die USA werden weit mehr als 5000 Soldaten aus Deutschland abziehen. Das hat US-Präsident Trump angekündigt, ohne weitere Details zu nennen.

0: Unterdessen wächst die Kritik an den Plänen auch bei den Republikanern. Mehr von André Glatzel.
1: Die Vorsitzenden der Verteidigungsausschüsse im Senat und Repräsentantenhaus, die Republikaner Roger Wicker und Mike Rogers, warnen davor, dass der Teilabzug der US-Streitkräfte das falsche Signal an Russlands Präsidenten Wladimir Putin senden könnte. Beide zeigten sich auch besorgt, dass auch US-Soldaten

0: EU mit Gegenzöllen reagiert, könnte das einen Handelskrieg auslösen. Die Folge: Deutschland droht in diesem Jahr noch eine Rezession, so Fußt. Städtetag und Handelsverband fordern mehr Einsatz für die kriselnden Innenstädte in Deutschland. Immer mehr Läden schließen. Allein dieses Jahr werden deutschlandweit rund 4.500 Geschäfte dicht machen, schätzt der Handelsverband. Stadtforscherin Ricarda Petzold sagt, für eine lebendige Innenstadt braucht es mehr Angebote wie Kinos, Arztpraxen oder auch einfach Büros.
1: Je mehr Gründe ich habe, in die Innenstadt zu gehen, desto besser kenne ich die Innenstadt, und das wiederum kommt auch dem Handel zugute. Also, aber dass man jetzt alle Kraft alleine nur beim Handel sieht, das ist nur das Fragezeichen, was ich für die Zukunft hätte.
0: Im Fall der mutmaßlichen Erpressung des Babykostherstellers Hip ist in Österreich jetzt ein Verdächtiger gefasst worden. Der 39-Jährige soll mehrere Gläser der Babynahrung mit Rattengift manipuliert haben. Gefunden wurden die betroffenen Gläschen in Österreich, Tschechien und in der Slowakei. In der Bundesliga gab es folgende Ergebnisse: München-Heidenheim 3:3, Frankfurt-HSV 1:2, Bremen-Augsburg 1:3, Berlin-Köln 2:2, Hoffenheim-Stuttgart 3:3 und Leverkusen-Leipzig 4:1.

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1: Im Studio Anna Löwer. Schönen guten Morgen. Die USA werden weit mehr als 5000 Soldaten aus Deutschland abziehen. Das hat US-Präsident Trump angekündigt, ohne weitere Details zu nennen. Unterdessen wächst die Kritik an den Plänen auch bei den Republikanern. Mehr von André Glatzel.
2: Die Vorsitzenden der Verteidigungsausschüsse im Senat und Repräsentantenhaus, die Republikaner Roger Wicker und Mike Rogers, warnen davor, dass der Teilabzug der US-Streitkräfte das falsche Signal an Russlands Präsidenten Wladimir Putin senden könnte. Beide zeigten sich auch besorgt, dass auch US-Soldaten aus Spanien und Italien abgezogen werden könnten. Damit droht Trump nämlich, Grund ist offenbar fehlende Unterstützung im Irankrieg.
1: Die neuen US-Zölle auf EU-Autos könnten Deutschland hart treffen. IFO-Präsident Fuest warnte in der Bild am Sonntag, wenn die EU mit Gegenzöllen reagiert, könnte das einen Handelskrieg auslösen. Die Folge: Deutschland droht in diesem Jahr noch eine Rezession, so Fuest. Städtetag und Handelsverband fordern mehr Einsatz für die kriselnden Innenstädte in Deutschland. Immer mehr Läden schließen. Allein dieses Jahr werden deutschlandweit rund 4.500 Geschäfte dicht machen, schätzt der Handelsverband. Stadtforscherin Ricarda Petzold sagt, für eine lebendige Innenstadt braucht es mehr Angebote wie Kinos, Arztpraxen oder auch einfach Büros.
3: Je mehr Gründe ich habe, in die Innenstadt zu gehen, desto besser kenne ich die Innenstadt, und das wiederum kommt auch dem Handel zugute. Also, aber dass man jetzt alle Kraft alleine nur beim Handel sieht, das ist nur das Fragezeichen, was ich für die Zukunft hätte.
1: Im Fall der mutmaßlichen Erpressung des Babykostherstellers Hipp ist in Österreich jetzt ein Verdächtiger gefasst worden. Der 39-Jährige soll mehrere Gläser der Babynahrung mit Rattengift manipuliert haben. Gefunden wurden die betroffenen Gläschen in Österreich, Tschechien und in der Slowakei. In der Bundesliga gab es folgende Ergebnisse: München-Heidenheim 3:3, Frankfurt-HSV 1:2, Bremen-Augsburg 1:3, Berlin-Köln 2:2, Hoffenheim-Stuttgart 3:3 und Leverkusen-Leipzig 4:1.

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1: Im Studio Anna Löwer. Schönen guten Morgen.
2: Donald Trump will die US-Truppenpräsenz in Deutschland noch stärker runterfahren. Es sollen weit mehr als 5000 Soldaten abgezogen werden, sagte der US-Präsident. Kanzler Merz hatte zuvor den Iran-Krieg kritisiert und das hat Trump ganz und gar nicht geschmeckt. Der Politikwissenschaftler Clemens Fischer sagte bei NTV.
3: Trump ist gewillt, dass er sich einerseits an Friedrich Merz abarbeitet und revanchiert für dessen Aussagen und zum Zweiten, dass er eigentlich das macht, was er im ganzen Wahlkampf versprochen hatte, der Fokus weg von Europa hin zum Pazifik.
2: Für den Truppenabzug bekommt Trump auch Kritik aus den eigenen Reihen. Führende Republikaner im US-Kongress

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1: Im Studio Anna Löwer. Schönen guten Morgen. Donald Trump will die US-Truppenpräsenz in Deutschland noch stärker runterfahren. Es sollen weit mehr als 5000 Soldaten abgezogen werden, sagte der US-Präsident. Kanzler Merz hatte zuvor den Iran-Krieg kritisiert und das hat Trump ganz und gar nicht geschmeckt. Der Politikwissenschaftler Clemens Fischer sagte bei NTV.
2: Trump ist gewillt, dass er sich einerseits an Friedrich Merz abarbeitet und revanchiert für dessen Aussagen und zum Zweiten, dass er eigentlich das macht, was er im ganzen Wahlkampf versprochen hatte, der Fokus weg von Europa hin zum Pazifik.
1: Für den Truppenabzug bekommt Trump auch Kritik aus den eigenen Reihen. Führende Republikaner im US-Kongress warnen vor einem falschen Signal an Russland. Neue US-Zölle auf EU-Autos könnten Deutschlands Wachstum bremsen. IFO-Präsident Clemens Fuest warnt, sollte die EU mit Gegenzöllen reagieren, droht Deutschland noch in diesem Jahr eine Rezession, sagte er der Bild am Sonntag. Trump will Zölle auf Autos aus Europa auf 25% erhöhen. Immer mehr Läden schließen und viele Innenstädte stehen deshalb quasi vor dem Aussterben. Damit sie nicht weiter veröden, fordern Handelsverband und Städtetag mehr Einsatz von der Politik, etwa mehr Geld, um neue Läden zu fördern. Stadtforscherin Ricarda Petzold rät dagegen dazu, beim Thema Innenstadt nicht nur auf den Handel zu schauen.
3: Wie viele Arbeitsplätze sind da angesiedelt? Wie viele Menschen gehen da eben zu Bildungseinrichtungen? Wie viel Dienstleistung? Wie viel Handwerk? Wie viel Verwaltungsanlaufstellen, wie viel Arztpraxen, wie viel Kultureinrichtungen, gibt's noch ein Kino? Also all das sind ja eigentlich die Grundzutaten.
1: Rio ist im Shakira-Fieber. Mit einem riesigen Gratiskonzert an der Copacabana hat die Sängerin ihre Fans begeistert. Die Veranstalter hatten im Vorfeld über 2 Millionen Menschen angekündigt. Ähnlich viele waren im letzten Jahr auch zu einem Auftritt von Lady Gaga in Brasilien gekommen. In der Bundesliga gab es folgende Ergebnisse. München-Heidenheim 3:3, Frankfurt-HSV 1:2, Bremen-Augsburg 1:3, Berlin-Köln 2:2, Hoffenheim-Stuttgart 3:3 und Leverkusen-Leipzig 4:1.

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1: Im Studio Anna Löwer. Schönen guten Tag. Die USA werden weit mehr als 5000 Soldaten aus Deutschland abziehen. Das hat US-Präsident Trump vor Journalisten angekündigt, ohne Details zu nennen. Trump hat außerdem eine Vereinbarung zur Stationierung von Langstreckenraketen bei Mainz gestrichen. Das könnte zu Problemen führen, sagte der Sicherheitsexperte Christian Mölling im Zweiten.
2: Das ist tatsächlich das zentrale Element einer Abschreckung, weil es hier um Raketen geht, die in der Lage sind, Russland schon im Aufmarsch, also nicht erst, wenn es an die NATO-Grenze kommt, sondern deutlich früher zu stören und Kommandozentralen auszuschalten. Es hat deswegen eine extreme Abschreckungswirkung, die wir zurzeit nicht besitzen.
1: Die neuen US-Zölle auf EU-Autos könnten Deutschland hart treffen. IFO-Präsident Fuest warnte in der Bild am Sonntag, wenn die EU mit Gegenzöllen reagiert, könnte das einen Handelskrieg auslösen. Die Folge: Deutschland droht in diesem Jahr noch eine Rezession, so Fuest. Leere Läden, immer weniger Menschen. So ein Szenario droht in vielen Innenstädten in Deutschland oder es ist schon längst Realität. Städtetag und Handelsverband fordern ein Gegensteuern, etwa mehr Unterstützung für neue Läden. Stadtforscherin Ricarda Petzold rät, sich nicht auf neue Geschäfte zu konzentrieren, um eine Innenstadt attraktiver zu machen.
3: Wie sind die Stadträume ausgestaltet, damit sie nicht nur den Verkehr aufnehmen, ich denke an die großen Straßen, sondern dass es eben viele Orte gibt, die man, selbst wenn es Transferräume sind, dass ich eben von A nach B muss, dass die trotzdem so gestaltet sind, dass sie eine Aufenthaltsqualität haben. Das ist das Wichtige.
1: Im Erpressungsfall um vergiftete Babynahrung in Österreich ist ein Verdächtiger festgenommen worden. Laut Staatsanwaltschaft handelt es sich um einen 39-jährigen Mann. Mitte April wurden manipulierte Gläser in Österreich, Tschechien und der Slowakei gefunden. Rio ist im Shakira-Fieber. Mit einem riesigen Gratiskonzert an der Copacabana hat die Sängerin ihre Fans begeistert. Die Veranstalter hatten im Vorfeld über 2 Millionen Menschen angekündigt. Ähnlich viele waren im letzten Jahr auch zu einem Auftritt von Lady Gaga in Brasilien gekommen.

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2: Im Studio Anna Löwer. Schönen guten Tag. Für den Abzug von US-Soldaten aus Deutschland bekommt Präsident Trump auch Kritik aus den eigenen Reihen. Führende Republikaner im US-Kongress warnen vor einem falschen Signal an Russland. Trump will jetzt weit mehr als 5000 Soldaten aus Deutschland abziehen. Zuvor hatte Kanzler Merz den Iran-Krieg kritisiert und das hat Trump ganz und gar nicht gefallen. Der Politikwissenschaftler Clemens Fischer sagte bei NTV.
3: Trump ist gewillt, dass er sich einerseits an Friedrich Merz abarbeitet und revanchiert für dessen Aussagen. Und zum Zweiten, dass er eigentlich das macht, was er im ganzen Wahlkampf versprochen hatte, der Fokus weg von Europa hin zum Pazifik.
2: Im Bund knirscht es spürbar zwischen Union und SPD. Im Handelsblatt teilte Unionsparlamentsgeschäftsführer Bilger gegen den Koalitionspartner aus. Blockade und Schuldzuweisungen würden der Handlungsfähigkeit der Politik schaden. Die Koalition müsse schnell wieder Reformen liefern. Im Fall der mutmaßlichen Erpressung des Babykostherstellers Hip ist ein Verdächtiger gefasst worden. Laut Staatsanwaltschaft nahm die Polizei einen 39-Jährigen fest. Silas Quiring berichtet.
4: Der Mann sitzt demnach in Polizeigewahrsam und soll nach Eisenstadt im Burgenland gebracht werden. Dort wurde auch das erste Gläschen gefunden. Insgesamt wurde in mehreren Babynahrungsgläsern in Österreich, Tschechien und der Slowakei Rattengift nachgewiesen. Mitte April hatte Hip eine große Rückrufaktion gestartet. In Deutschland wurden zwar keine Gläschen entdeckt, trotzdem ermittelt auch hier die Staatsanwaltschaft.
2: Immer mehr Läden schließen und viele Innenstädte stehen deshalb quasi vor dem Aussterben. Die Stadtforscherin Ricarda Petzold rät, aber nicht nur neue Geschäfte zu fördern, sondern auch Schulen, Arztpraxen oder Spielplätze in die Innenstädte zu holen, damit dort wieder mehr los ist. Für den FC St. Pauli geht die Mission Klassenerhalt in der Fußball-Bundesliga weiter. Die Mannschaft muss heute zu Hause gegen Mainz 05 ran. Anstoß ist 15.30 Uhr. Am Abend treffen dann auch noch Gladbach und der BVB aufeinander. Außerdem spielt der VfL Wolfsburg gegen den SC Freiburg.

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1: Im Studio Anna Löwer. Schönen guten Tag. Für den Abzug von US-Soldaten aus Deutschland bekommt Präsident Trump auch Kritik aus den eigenen Reihen. Führende Republikaner im US-Kongress warnen vor einem falschen Signal an Russland. Trump will jetzt weit mehr als 5000 Soldaten aus Deutschland abziehen. Zuvor hatte Kanzler Merz den Iran-Krieg kritisiert und das hat Trump ganz und gar nicht gefallen. Der Politikwissenschaftler Clemens Fischer sagte bei NTV.
2: Trump ist gewillt, dass er sich einerseits an Friedrich Merz abarbeitet und revanchiert für dessen Aussagen. Und zum Zweiten, dass er eigentlich das macht, was er im ganzen Wahlkampf versprochen hatte, der Fokus weg von Europa hin zum Pazifik.
1: Im Bund knirscht es spürbar zwischen Union und SPD. Im Handelsblatt teilte Unionsparlamentsgeschäftsführer Bilger gegen den Koalitionspartner aus. Blockade und Schuldzuweisungen würden der Handlungsfähigkeit der Politik schaden. Die Koalition müsse schnell wieder Reformen liefern. Im Fall der mutmaßlichen Erpressung des Babykostherstellers Hip ist ein Verdächtiger gefasst worden. Laut Staatsanwaltschaft nahm die Polizei einen 39-Jährigen fest. Silas Quiring berichtet.
3: Der Mann sitzt demnach in Polizeigewahrsam und soll nach Eisenstadt im Burgenland gebracht werden. Dort wurde auch das erste Gläschen gefunden. Insgesamt wurde in mehreren Babynahrungsgläsern in Österreich, Tschechien und der Slowakei Rattengift nachgewiesen. Mitte April hatte Hip eine große Rückrufaktion gestartet. In Deutschland wurden zwar keine Gläschen entdeckt, trotzdem ermittelt auch hier die Staatsanwaltschaft.
1: Immer mehr Läden schließen und viele Innenstädte stehen deshalb quasi vor dem Aussterben. Die Stadtforscherin Ricarda Petzold rät, aber nicht nur neue Geschäfte zu fördern, sondern auch Schulen, Arztpraxen oder Spielplätze in die Innenstädte zu holen, damit dort wieder mehr los ist. Für den FC St. Pauli geht die Mission Klassenerhalt in der Fußball-Bundesliga weiter. Die Mannschaft muss heute zu Hause gegen Mainz 05 ran. Anstoß ist 15.30 Uhr. Am Abend treffen dann auch noch Gladbach und der BVB aufeinander. Außerdem spielt der VfL Wolfsburg gegen den SC Freiburg.

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1: Im Studio Anna Löwer. Schönen guten Tag. US-Präsident Trump will tausende Soldaten aus Deutschland abziehen. Und das stößt nicht nur hierzulande, sondern auch in seinen eigenen Reihen auf Kritik. Tom Husse.
2: Zwei führende Republikaner im US-Kongress warnen vor einem falschen Signal an Russland. Außerdem betonen sie, dass die Bundesregierung auf Trumps Forderungen reagiert und die Verteidigungsausgaben hochgeschraubt habe. Der US-Präsident hatte gestern gesagt, dass weit mehr als 5000 Soldaten aus Deutschland abgezogen werden sollen. Konkrete Details nannte er nicht. Zuvor hatte Kanzler Merz den Iran-Krieg kritisiert und das hatte Trump ganz und gar nicht geschmeckt.
1: Bundesagrarminister Rainer ist dafür, die Kosten für Biokraftstoffe zu senken. Sie sollten komplett von der Steuer befreit werden, sagte er den Funke-Zeitungen. Rainer findet, so ein Schritt würde Biokraftstoffe attraktiver machen und die Produktion in Deutschland ankurbeln. Im Bund knirscht es spürbar zwischen Union und SPD. Im Handelsblatt teilte Unions Parlamentsgeschäftsführer Bilger gegen den Koalitionspartner SPD aus. Blockade und Schuldzuweisungen würden der Handlungsfähigkeit der Politik schaden. Die Koalition müsse schnell wieder Reformen liefern. Schwarz-Rot hat gerade mit allerhand Problemen zu kämpfen. Immer wieder streitet die Koalition über Gesetzesvorhaben. Hinzu kommt die schlechte Wirtschaftslage und schwache Umfragewerte. Im Fall der mutmaßlichen Erpressung des Babykostherstellers Hipp ist in Österreich jetzt ein Verdächtiger gefasst worden. Der 39-Jährige soll mehrere Gläser der Babynahrung mit Rattengift manipuliert haben. Gefunden wurden die betroffenen Gläschen in Österreich, Tschechien,

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1: Im Studio Anna Löwer. Schönen guten Tag. US-Präsident Trump will tausende Soldaten aus Deutschland abziehen. Und das stößt nicht nur hierzulande, sondern auch in seinen eigenen Reihen auf Kritik. Tom Husse.
2: Zwei führende Republikaner im US-Kongress warnen vor einem falschen Signal an Russland. Außerdem betonen sie, dass die Bundesregierung auf Trumps Forderungen reagiert und die Verteidigungsausgaben hochgeschraubt habe. Der US-Präsident hatte gestern gesagt, dass weit mehr als 5000 Soldaten aus Deutschland abgezogen werden sollen. Konkrete Details nannte er nicht. Zuvor hatte Kanzler Merz den Iran-Krieg kritisiert und das hatte Trump ganz und gar nicht geschmeckt.
1: Bundesagrarminister Rainer ist dafür, die Kosten für Biokraftstoffe zu senken. Sie sollten komplett von der Steuer befreit werden, sagte er den Funke-Zeitungen. Rainer findet, so ein Schritt würde Biokraftstoffe attraktiver machen und die Produktion in Deutschland ankurbeln. Im Bund knirscht es spürbar zwischen Union und SPD. Im Handelsblatt teilte Unions Parlamentsgeschäftsführer Bilger gegen den Koalitionspartner SPD aus. Blockade und Schuldzuweisungen würden der Handlungsfähigkeit der Politik schaden. Die Koalition müsse schnell wieder Reformen liefern. Schwarz-Rot hat gerade mit allerhand Problemen zu kämpfen. Immer wieder streitet die Koalition über Gesetzesvorhaben. Hinzu kommt die schlechte Wirtschaftslage und schwache Umfragewerte. Im Fall der mutmaßlichen Erpressung des Babykostherstellers Hipp ist in Österreich jetzt ein Verdächtiger gefasst worden. Der 39-Jährige soll mehrere Gläser der Babynahrung mit Rattengift manipuliert haben. Gefunden wurden die betroffenen Gläschen in Österreich, Tschechien und in der Slowakei. Rio ist im Shakira-Fieber. Mit einem riesigen Gratiskonzert an der Copacabana hat die Sängerin ihre Fans begeistert. Mehr als 2 Millionen Menschen haben sich die Show vor Ort angeschaut. Ähnlich viele waren im letzten Jahr auch zu einem Auftritt von Lady Gaga in Brasilien gekommen. Für den FC St. Pauli geht die Mission Klassenerhalt in der Fußball-Bundesliga weiter. Die Mannschaft muss heute zu Hause gegen Mainz 05 ran. Anstoß ist 15.30 Uhr. Am Abend treffen dann auch noch Gladbach und der BVB aufeinander. Außerdem spielt der VfL Wolfsburg gegen den SC Freiburg.
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1: Im Studio Anna Löwer. Schönen guten Tag. Donald Trump will die US-Truppenpräsenz in Deutschland noch stärker runterfahren. Es sollen weit mehr als 5000 Soldaten abgezogen werden, sagte der US-Präsident. Kanzler Merz hatte zuvor den Iran-Krieg kritisiert und das hat Trump ganz und gar nicht geschmeckt. Der Politikwissenschaftler Clemens Fischer sagte bei NTV.
2: Trump ist gewillt, dass er sich einerseits an Friedrich Merz abarbeitet und revanchiert für dessen Aussagen und zum Zweiten, dass er eigentlich das macht, was er im ganzen Wahlkampf versprochen hatte, der Fokus weg von Europa hin zum Pazifik.
1: Für den Truppenabzug bekommt Trump auch Kritik aus den eigenen Reihen. Führende Republikaner im US-Kongress warnen vor einem falschen Sieg.

Signal an Russland. Im Bund knirscht es spürbar zwischen Union und SPD. Im Handelsblatt teilte Unionsparlamentsgeschäftsführer Bilger gegen den Koalitionsvertrag

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1: Im Studio Uwe Schimonek, schönen guten Tag. US-Präsident Trump will tausende Soldaten aus Deutschland abziehen und das stößt nicht nur hierzulande, sondern auch in den eigenen Reihen auf Kritik. Tom Husse.
2: Zwei führende Republikaner im US-Kongress warnen vor einem falschen Signal an Russland. Außerdem betonen sie, dass die Bundesregierung auf Trumps Forderungen reagiert und die Verteidigungsausgaben hochgeschraubt habe. Der US-Präsident hatte gestern gesagt, dass weit mehr als 5000 Soldaten aus Deutschland abgezogen werden sollen. Konkrete Details nannte er nicht. Zuvor hatte Kanzler Merz den Iran-Krieg kritisiert und das hatte Trump ganz und gar nicht geschmeckt.
1: Biokraftstoffe in Deutschland sollen billiger werden. Dafür macht sich Bundeslandwirtschaftsminister Rainer stark. In den Funke-Zeitungen forderte er, die Kraftstoffe vollständig von der Steuer zu befreien. Außerdem wirbt Rainer dafür, Biodiesel und Co. im eigenen Land zu produzieren. Im Fall der mutmaßlichen Erpressung des Babykostherstellers Hip ist ein Verdächtiger gefasst worden. Laut Staatsanwaltschaft nahm die Polizei einen 39-Jährigen fest. Anna Löwer berichtet.
3: Der Mann sitzt demnach in Polizeigewahrsam und soll nach Eisenstadt im Burgenland gebracht werden. Dort wurde auch das erste Gläschen gefunden. Insgesamt wurde in mehreren Babygläschen in Österreich, Tschechien und in der Slowakei Rattengift nachgewiesen. Mitte April hatte Hip eine große Rückrufaktion gestartet. In Deutschland wurden zwar keine Gläschen entdeckt, trotzdem ermittelt auch hier die Staatsanwaltschaft.
1: Neue US-Zölle auf EU-Autos könnten Deutschlands Wachstum bremsen. IFO-Präsident Clemens Füß warnt, sollte die EU mit Gegenzöllen reagieren, droht Deutschland noch in diesem Jahr eine Rezession, sagte er in der Bild am Sonntag. Trump will Zölle auf Autos aus Europa auf 25% erhöhen. Für St. Pauli geht die Mission Klassenerhalt in der Bundesliga weiter. Die Mannschaft muss heute zu Hause gegen Mainz ran. Anstoß ist 15.30 Uhr. Am Abend treffen dann auch noch Gladbach und Dortmund aufeinander. Außerdem spielt Wolfsburg gegen Freiburg.

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1: Im Studio Uwe Schimonek, schönen guten Tag. Für den Abzug von US-Soldaten aus Deutschland bekommt Präsident Trump auch Kritik aus den eigenen Reihen. Führende Republikaner im US-Kongress warnen vor einem falschen Signal an Russland. Trump will weit mehr als 5000 Soldaten aus Deutschland abziehen. Zuvor hatte Kanzler Merz den Iran-Krieg kritisiert und das hat Trump ganz und gar nicht geschmeckt. Der Politikwissenschaftler Clemens Fischer sagte bei NTV,
2: Trump ist gewillt, dass er sich einerseits an Friedrich Merz abarbeitet und revanchiert für dessen Aussagen und zum Zweiten, dass er eigentlich das macht, was er im ganzen Wahlkampf versprochen hatte, der Fokus weg von Europa hin zum Pazifik.
1: Im Fall der mutmaßlichen Erpressung des Babykostherstellers Hip ist in Österreich ein Verdächtiger gefasst worden. Der 39-Jährige soll mehrere Gläser der Babynahrung mit Rattengift manipuliert haben. Gefunden wurden die betroffenen Gläschen in Österreich, Tschechien und der Slowakei. Biokraftstoffe sollen in Deutschland billiger werden. Dafür macht sich Bundeslandwirtschaftsminister Rainer stark. Er fordert, die Kraftstoffe vollständig von der Steuer zu befreien. Mehr von Tom Husse.
3: Auch in Zukunft werden Landmaschinen auf Verbrennungsmotoren angewiesen sein, sagte Rainer den Funke-Zeitungen. Deshalb sei es umso wichtiger, noch stärker auf Biokraftstoffe zu setzen. Dabei gehe es nicht nur um klassischen Biodiesel, sondern auch um Methan aus Biogasanlagen, so der Minister weiter. Rainer wirbt auch dafür, Biokraftstoffe im eigenen Land zu produzieren. Versorgungssicherheit entstehe vor der eigenen Haustür.
1: Die neuen US-Zölle auf EU-Autos könnten Deutschland hart treffen. IFO-Präsident Füst warnt in der Bild am Sonntag, wenn die EU mit Gegenzöllen reagiert, könnte das einen Handelskrieg auslösen. Die Folge, Deutschland droht noch in diesem Jahr eine Rezession, so Füst. Partystimmung in Gelsenkirchen. Dort haben zehntausende Fans den Aufstieg von Schalke 04 in die Bundesliga gefeiert. Stellenweise konnten Busse und Bahnen nicht mehr fahren, weil zu viel los war. In Liga 2 hatte Schalke gestern gegen Düsseldorf gewonnen und den Aufstieg perfekt gemacht.

0: zur Hölle!
1: Ey, was ist, Mann? 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Oder was? 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
1: Im Studio Uwe Schimonek, schönen guten Tag. US-Präsident Trump will tausende Soldaten aus Deutschland abziehen und das stößt nicht nur hierzulande, sondern auch in den eigenen Reihen auf Kritik. Tom Husse.
2: Zwei führende Republikaner im US-Kongress warnen vor einem falschen Signal an Russland. Außerdem betonen sie, dass die Bundesregierung auf Trumps Forderungen reagiert und die Verteidigungsausgaben hochgeschraubt habe. Der US-Präsident hatte gestern gesagt, dass weit mehr als 5000 Soldaten aus Deutschland abgezogen werden sollen. Konkrete Details nannte er nicht. Zuvor hatte Kanzler Merz den Iran-Krieg kritisiert und das hatte Trump ganz und gar nicht geschmeckt.
1: Biokraftstoffe in Deutschland sollen billiger werden. Dafür macht sich Bundeslandwirtschaftsminister Rainer stark. In den Funke-Zeitungen forderte er, die Kraftstoffe vollständig von der Steuer zu befreien. Außerdem wirbt Rainer dafür, Biodiesel und Co. im eigenen Land zu produzieren. Im Fall der mutmaßlichen Erpressung des Babykostherstellers Hip ist ein Verdächtiger gefasst worden. Laut Staatsanwaltschaft nahm die Polizei einen 39-Jährigen fest. Anna Löwer berichtet.
3: Der Mann sitzt demnach in Polizeigewahrsam und soll nach Eisenstadt im Burgenland gebracht werden. Dort wurde auch das erste Gläschen gefunden. Insgesamt wurde in mehreren Babygläschen in Österreich, Tschechien und in der Slowakei Rattengift nachgewiesen. Mitte April hatte Hip eine große Rückrufaktion gestartet. In Deutschland wurden zwar keine Gläschen entdeckt, trotzdem ermittelt auch hier die Staatsanwaltschaft.
1: Neue US-Zölle auf EU-Autos könnten Deutschlands Wachstum bremsen. IFO-Präsident Clemens Füß warnt, sollte die EU mit Gegenzöllen reagieren, droht Deutschland noch in diesem Jahr eine Rezession, sagte er in der Bild am Sonntag. Trump will Zölle auf Autos aus Europa auf 25% erhöhen. Rio ist im Shakira-Fieber. Mit einem riesigen Gratiskonzert an der Copacabana hat die Sängerin ihre Fans begeistert. Mehr als 2 Millionen Menschen haben sich die Show vor Ort angeschaut. Ähnlich viele waren im letzten Jahr auch zu einem Auftritt von Lady Gaga in Brasilien gekommen.

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1: Im Studio Uwe Schimonek, schönen guten Tag. US-Präsident Trump will tausende Soldaten aus Deutschland abziehen und das stößt nicht nur hierzulande, sondern auch in den eigenen Reihen auf Kritik. Tom Husse.
2: Zwei führende Republikaner im US-Kongress warnen vor einem falschen Signal an Russland. Außerdem betonen sie, dass die Bundesregierung auf Trumps Forderungen reagiert und die Verteidigungsausgaben hochgeschraubt habe. Der US-Präsident hatte gestern gesagt, dass weit mehr als 5000 Soldaten aus Deutschland abgezogen werden sollen. Konkrete Details nannte er nicht. Zuvor hatte Kanzler Merz den Iran-Krieg kritisiert und das hatte Trump ganz und gar nicht geschmeckt.
1: Biokraftstoffe in Deutschland sollen billiger werden. Dafür macht sich Bundeslandwirtschaftsminister Rainer stark. In den Funke-Zeitungen forderte er, die Kraftstoffe vollständig von der Steuer zu befreien. Außerdem wirbt Rainer dafür, Biodiesel und Co. im eigenen Land zu produzieren. Im Fall der mutmaßlichen Erpressung des Babykostherstellers Hip ist ein Verdächtiger gefasst worden. Laut Staatsanwaltschaft nahm die Polizei einen 39-Jährigen fest. Anna Löwer berichtet.
3: Der Mann sitzt demnach in Polizeigewahrsam und soll nach Eisenstadt im Burgenland gebracht werden. Dort wurde auch das erste Gläschen gefunden. Insgesamt wurde in mehreren Babygläschen in Österreich, Tschechien und in der Slowakei Rattengift nachgewiesen. Mitte April hatte Hip eine große Rückrufaktion gestartet. In Deutschland wurden zwar keine Gläschen entdeckt, trotzdem ermittelt auch hier die Staatsanwaltschaft.
1: Neue US-Zölle auf EU-Autos könnten Deutschlands Wachstum bremsen. IFO-Präsident Clemens Füß warnt, sollte die EU mit Gegenzöllen reagieren, droht Deutschland noch in diesem Jahr eine Rezession, sagte er der Bild am Sonntag. Trump will Zölle auf Autos aus Europa auf 25% erhöhen. Rio ist im Shakira-Fieber. Mit einem riesigen Gratiskonzert an der Copacabana hat die Sängerin ihre Fans begeistert. Mehr als 2 Millionen Menschen haben sich die Show vor Ort angeschaut. Ähnlich viele waren im letzten Jahr auch zu einem Auftritt von Lady Gaga in Brasilien gekommen.

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0: Bis da. Ciao.
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2: Im Studio Uwe Schimonek, schönen guten Tag. Für den Abzug von US-Soldaten aus Deutschland bekommt Präsident Trump auch Kritik aus den eigenen Reihen. Führende Republikaner im US-Kongress warnen vor einem falschen Signal an Russland. Trump will weit mehr als 5000 Soldaten aus Deutschland abziehen. Zuvor hatte Kanzler Merz den Iran-Krieg kritisiert und das hat Trump ganz und gar nicht geschmeckt. Der Politikwissenschaftler Clemens Fischer sagte bei NTV,
3: Trump ist gewillt, dass er sich einerseits an Friedrich Merz abarbeitet und revanchiert für dessen Aussagen und zum Zweiten, dass er eigentlich das macht, was er im ganzen Wahlkampf versprochen hatte, der Fokus weg von Europa hin zum Pazifik.
2: Bundesaußenminister Wadefuhl fordert eine sofortige Öffnung der Straße von Hormus. Das hat er in einem Telefonat mit seinem iranischen Amtskollegen deutlich gemacht. Außerdem will er einen Verzicht des Iran auf Atomwaffen. Genau die gleichen Forderungen stellen auch die USA. Biokraftstoffe sollen in Deutschland billiger werden. Dafür macht sich Bundeslandwirtschaftsminister Rainer stark. Er fordert, die Kraftstoffe vollständig von der Steuer zu befreien. Mehr von Tom Husse.
4: Auch in Zukunft werden Landmaschinen auf Verbrennungsmotoren angewiesen sein, sagte Rainer den Funke-Zeitungen. Deshalb sei es umso wichtiger, noch stärker auf Biokraftstoffe zu setzen. Dabei gehe es nicht nur um klassischen Biodiesel, sondern auch um Methan aus Biogasanlagen, so der Minister weiter. Rainer wirbt auch dafür, Biokraftstoffe im eigenen Land zu produzieren. Versorgungssicherheit entstehe vor der eigenen Haustür.
2: Im Fall der mutmaßlichen Erpressung des Babykostherstellers Hip ist in Österreich ein Verdächtiger gefasst worden. Der 39-Jährige soll mehrere Gläser der Babynahrung mit Rattengift manipuliert haben. Gefunden wurden die betroffenen Gläschen in Österreich, Tschechien und der Slowakei. In Frankreich haben tausende Menschen bei einem illegalen Rave auf einem Militärgelände gefeiert, trotz Warnungen vor Blindgängern. Bis zu 40.000 Menschen aus Frankreich und den Nachbarländern waren zeitweise auf dem Gelände. Eingegriffen haben die Behörden nicht, es waren einfach zu wenige Polizisten vor Ort.
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1: Im Studio Uwe Schimonek, schönen guten Abend. US-Präsident Trump will tausende Soldaten aus Deutschland abziehen und das stößt nicht nur hierzulande, sondern auch in den eigenen Reihen auf Kritik. Tom Husse.
2: Zwei führende Republikaner im US-Kongress warnen vor einem falschen Signal an Russland. Außerdem betonen sie, dass die Bundesregierung auf Trumps Forderungen reagiert und die Verteidigungsausgaben hochgeschraubt habe. Der US-Präsident hatte gestern gesagt, dass weit mehr als 5000 Soldaten aus Deutschland abgezogen werden sollen. Konkrete Details nannte er nicht. Zuvor hatte Kanzler Merz den Iran-Krieg kritisiert und das hatte Trump ganz und gar nicht geschmeckt.
1: Eine sofortige Öffnung der Straße von Hormus und einen Verzicht auf Atomwaffen, das hat Bundesaußenminister Wadefuhl vom Iran gefordert, teilte er nach einem Telefonat mit seinem iranischen Amtskollegen mit. Beide Forderungen stellen auch die USA. Als enger Verbündeter teile Deutschland das gleiche Ziel, so Wadefuhl. Im Fall der mutmaßlichen Erpressung des Babykostherstellers Hip ist ein Verdächtiger gefasst worden. Laut Staatsanwaltschaft nahm die Polizei einen 39-Jährigen fest. Anna Löwer berichtet.
3: Der Mann sitzt demnach in Polizeigewahrsam und soll nach Eisenstadt im Burgenland gebracht werden. Dort wurde auch das erste Gläschen gefunden. Insgesamt wurde in mehreren Babygläschen in Österreich, Tschechien und in der Slowakei Rattengift nachgewiesen. Mitte April hatte Hip eine große Rückrufaktion gestartet. In Deutschland wurden zwar keine Gläschen entdeckt, trotzdem ermittelt auch hier die Staatsanwaltschaft.
1: Biokraftstoffe in Deutschland sollen billiger werden. Dafür macht sich Bundeslandwirtschaftsminister Rainer stark. In den Funke-Zeitungen forderte er, die Kraftstoffe vollständig von der Steuer zu befreien. Außerdem wirbt Rainer dafür, Biodiesel und Co. im eigenen Land zu produzieren. Der FC St. Pauli steckt weiterhin im Abstiegskampf der Bundesliga fest. Gegen Mainz musste man sich zu Hause mit 1:2 geschlagen geben. Pauli hat 6 Punkte Rückstand auf den rettenden 15. Tabellenplatz bei 2 noch ausstehenden Spielen.

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1: Im Studio Uwe Schimonek, schönen guten Abend. US-Präsident Trump will tausende Soldaten aus Deutschland abziehen und das stößt nicht nur hierzulande, sondern auch in den eigenen Reihen auf Kritik. Tom Husse.
2: Zwei führende Republikaner im US-Kongress warnen vor einem falschen Signal an Russland. Außerdem betonen sie, dass die Bundesregierung auf Trumps Forderungen reagiert und die Verteidigungsausgaben hochgeschraubt habe. Der US-Präsident hatte gestern gesagt, dass weit mehr als 5000 Soldaten aus Deutschland abgezogen werden sollen. Konkrete Details nannte er nicht. Zuvor hatte Kanzler Merz den Iran-Krieg kritisiert und das hatte Trump ganz und gar nicht geschmeckt.
1: Eine sofortige Öffnung der Straße von Hormus und einen Verzicht auf Atomwaffen, das hat Bundesaußenminister Wadefuhl vom Iran gefordert, teilte er nach einem Telefonat mit seinem iranischen Amtskollegen mit. Beide Forderungen stellen auch die USA. Als enger Verbündeter teile Deutschland das gleiche Ziel, so Wadefuhl. Im Fall der mutmaßlichen Erpressung des Babykostherstellers Hip ist ein Verdächtiger gefasst worden. Laut Staatsanwaltschaft nahm die Polizei einen 39-Jährigen fest. Anna Löwer berichtet.
3: Der Mann sitzt demnach in Polizeigewahrsam und soll nach Eisenstadt im Burgenland gebracht werden. Dort wurde auch das erste Gläschen gefunden. Insgesamt wurde in mehreren Babygläschen in Österreich, Tschechien und in der Slowakei Rattengift nachgewiesen. Mitte April hatte Hip eine große Rückrufaktion gestartet. In Deutschland wurden zwar keine Gläschen entdeckt, trotzdem ermittelt auch hier die Staatsanwaltschaft.
1: Biokraftstoffe in Deutschland sollen billiger werden. Dafür macht sich Bundeslandwirtschaftsminister Rainer stark. In den Funke-Zeitungen forderte er, die Kraftstoffe vollständig von der Steuer zu befreien. Außerdem wirbt Rainer dafür, Biodiesel und Co. im eigenen Land zu produzieren. Der FC St. Pauli steckt weiterhin im Abstiegskampf der Bundesliga fest. Gegen Mainz musste man sich zu Hause mit 1:2 geschlagen geben. Pauli hat 6 Punkte Rückstand auf den rettenden 15. Tabellenplatz bei 2 noch ausstehenden Spielen.

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1: Im Studio Uwe Schimonek, schönen guten Abend. Für den Abzug von US-Soldaten aus Deutschland bekommt Präsident Trump auch Kritik aus den eigenen Reihen. Führende Republikaner im US-Kongress warnen vor einem falschen Signal an Russland. Trump will weit mehr als 5000 Soldaten aus Deutschland abziehen. Zuvor hatte Kanzler Merz den Iran-Krieg kritisiert und das hat Trump ganz und gar nicht geschmeckt. Der Politikwissenschaftler Clemens Fischer sagte bei NTV,
2: Trump ist gewillt, dass er sich einerseits an Friedrich Merz abarbeitet und revanchiert für dessen Aussagen und zum Zweiten, dass er eigentlich das macht, was er im ganzen Wahlkampf versprochen hatte, der Fokus weg von Europa hin zum Pazifik.
1: Bundesaußenminister Wadephul fordert eine sofortige Öffnung der Straße von Hormus. Das hat er in einem Telefonat mit seinem iranischen Amtskollegen deutlich gemacht. Außerdem will er einen Verzicht des Iran auf Atomwaffen. Genau die gleichen Forderungen stellen auch die USA. Biokraftstoffe sollen in Deutschland billiger werden. Dafür macht sich Bundeslandwirtschaftsminister Rainer stark. Er fordert, die Kraftstoffe vollständig von der Steuer zu befreien. Mehr von Tom Husse.
3: Auch in Zukunft werden Landmaschinen auf Verbrennungsmotoren angewiesen sein, sagte Rainer den Funke-Zeitungen. Deshalb sei es umso wichtiger, noch stärker auf Biokraftstoffe zu setzen. Dabei gehe es nicht nur um klassischen Biodiesel, sondern auch um Methan aus Biogasanlagen, so der Minister weiter. Rainer wirbt auch dafür, Biokraftstoffe im eigenen Land zu produzieren. Versorgungssicherheit entstehe vor der eigenen Haustür.
1: Im Fall der mutmaßlichen Erpressung des Babykostherstellers Hipp ist in Österreich ein Verdächtiger gefasst worden. Der 39-Jährige soll mehrere Gläser der Babynahrung mit Rattengift manipuliert haben. Gefunden wurden die betroffenen Gläschen in Österreich, Tschechien und der Slowakei. Der FC St. Pauli steckt weiterhin im Abstiegskampf der Bundesliga fest. Gegen Mainz musste man sich zu Hause mit 1:2 geschlagen geben. Pauli hat 6 Punkte Rückstand auf den rettenden 15. Tabellenplatz bei 2 noch ausstehenden Spielen.

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1: Im Studio Uwe Schimonek, schönen guten Abend. Für den Abzug von US-Soldaten aus Deutschland bekommt Präsident Trump auch Kritik aus den eigenen Reihen. Führende Republikaner im US-Kongress warnen vor einem falschen Signal an Russland. Trump will weit mehr als 5000 Soldaten aus Deutschland abziehen. Zuvor hatte Kanzler Merz den Iran-Krieg kritisiert und das hat Trump ganz und gar nicht geschmeckt. Der Politikwissenschaftler Clemens Fischer sagte bei NTV,
2: Trump ist gewillt, dass er sich einerseits an Friedrich Merz abarbeitet und revanchiert für dessen Aussagen und zum Zweiten, dass er eigentlich das macht, was er im ganzen Wahlkampf versprochen hatte, der Fokus weg von Europa hin zum Pazifik.
1: Bundesaußenminister Wadefuhl fordert eine sofortige Öffnung der Straße von Hormus. Das hat er in einem Telefonat mit seinem iranischen Amtskollegen deutlich gemacht. Außerdem will er einen Verzicht des Iran auf Atomwaffen. Genau die gleichen Forderungen stellen auch die USA. Biokraftstoffe sollen in Deutschland billiger werden. Dafür macht sich Bundeslandwirtschaftsminister Rainer stark. Er fordert, die Kraftstoffe vollständig von der Steuer zu befreien. Mehr von Tom Husse.
3: Auch in Zukunft werden Landmaschinen auf Verbrennungsmotoren angewiesen sein, sagte Rainer den Funke-Zeitungen. Deshalb sei es umso wichtiger, noch stärker auf Biokraftstoffe zu setzen. Dabei gehe es nicht nur um klassischen Biodiesel, sondern auch um Methan aus Biogasanlagen, so der Minister weiter. Rainer wirbt auch dafür, Biokraftstoffe im eigenen Land zu produzieren. Versorgungssicherheit entstehe vor der eigenen Haustür.
1: Im Fall der mutmaßlichen Erpressung des Babykostherstellers Hip ist in Österreich ein Verdächtiger gefasst worden. Der 39-Jährige soll mehrere Gläser der Babynahrung mit Rattengift manipuliert haben. Gefunden wurden die betroffenen Gläschen in Österreich, Tschechien und der Slowakei. Der FC St. Pauli steckt weiterhin im Abstiegskampf der Bundesliga fest. Gegen Mainz musste man sich zu Hause mit 1:2 geschlagen geben. Pauli hat 6 Punkte Rückstand auf den rettenden 15. Tabellenplatz bei 2 noch ausstehenden Spielen.
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1: Im Studio Uwe Schimonek, schönen guten Abend. US-Präsident Trump will tausende Soldaten aus Deutschland abziehen und das stößt nicht nur hierzulande, sondern auch in den eigenen Reihen auf Kritik. Tom Husse.
2: Zwei führende Republikaner im US-Kongress warnen vor einem falschen Signal an Russland. Außerdem betonen sie, dass die Bundesregierung auf Trumps Forderungen reagiert und die Verteidigungsausgaben hochgeschraubt habe. Der US-Präsident hatte gestern gesagt, dass weit mehr als 5000 Soldaten aus Deutschland abgezogen werden sollen. Konkrete Details nannte er nicht. Zuvor hatte Kanzler Merz den Iran-Krieg kritisiert und das hatte Trump ganz und gar nicht geschmeckt.
1: Eine sofortige Öffnung der Straße von Hormus und einen Verzicht auf Atomwaffen, das hat Bundesaußenminister Wadefuhl vom Iran gefordert, teilte er nach einem Telefonat mit seinem iranischen Amtskollegen mit. Beide Forderungen stellen auch die USA. Als enger Verbündeter teile Deutschland das gleiche Ziel, so Wadefuhl. Im Fall der mutmaßlichen Erpressung des Babykostherstellers Hip ist ein Verdächtiger gefasst worden. Laut Staatsanwaltschaft nahm die Polizei einen 39-Jährigen fest. Anna Löwer berichtet.
3: Der Mann sitzt demnach in Polizeigewahrsam und soll nach Eisenstadt im Burgenland gebracht werden. Dort wurde auch das erste Gläschen gefunden. Insgesamt wurde in mehreren Babygläschen in Österreich, Tschechien und in der Slowakei Rattengift nachgewiesen. Mitte April hatte Hip eine große Rückrufaktion gestartet. In Deutschland wurden zwar keine Gläschen entdeckt, trotzdem ermittelt auch hier die Staatsanwaltschaft.
1: Biokraftstoffe in Deutschland sollen billiger werden. Dafür macht sich Bundeslandwirtschaftsminister Rainer stark. In den Funke-Zeitungen forderte er, die Kraftstoffe vollständig von der Steuer zu befreien. Außerdem wirbt Rainer dafür, Biodiesel und Co. im eigenen Land zu produzieren. Der FC St. Pauli steckt weiter im Abstiegskampf der Bundesliga fest. Gegen Mainz verloren die Hamburger mit 1:2. Pauli hat 6 Punkte Rückstand auf das rettende Ufer. Mönchengladbach bleibt dagegen in der Bundesliga nach einem 1:0 gegen Dortmund. Riesenjubel in Berlin. Die Eisbären sind erneut deutscher Eishockeymeister. Mit einem 4:1 Erfolg bei den Adler Mannheim holt sich der Titelverteidiger den nötigen 4. Sieg in der Playoff-Finalserie.
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1: Im Studio Uwe Schimonek, schönen guten Abend. Für den Abzug von US-Soldaten aus Deutschland bekommt Präsident Trump auch Kritik aus den eigenen Reihen. Führende Republikaner im US-Kongress warnen vor einem falschen Signal an Russland. Trump will weit mehr als 5000 Soldaten aus Deutschland abziehen. Zuvor hatte Kanzler Merz den Iran-Krieg kritisiert und das hat Trump ganz und gar nicht geschmeckt. Der Politikwissenschaftler Clemens Fischer sagte bei NTV,
2: Trump ist gewillt, dass er sich einerseits an Friedrich Merz abarbeitet und revanchiert für dessen Aussagen und zum Zweiten, dass er eigentlich das macht, was er im ganzen Wahlkampf versprochen hatte, der Fokus weg von Europa hin zum Pazifik.
1: Bundesaußenminister Wadephul fordert eine sofortige Öffnung der Straße von Hormus. Das hat er in einem Telefonat mit seinem iranischen Amtskollegen deutlich gemacht. Außerdem will er einen Verzicht des Iran auf Atomwaffen. Genau die gleichen Forderungen stellen auch die USA. Biokraftstoffe sollen in Deutschland billiger werden. Dafür macht sich Bundeslandwirtschaftsminister Rainer stark. Er fordert, die Kraftstoffe vollständig von der Steuer zu befreien. Mehr von Tom Husse.
3: Auch in Zukunft werden Landmaschinen auf Verbrennungsmotoren angewiesen sein, sagte Rainer den Funke-Zeitungen. Deshalb sei es umso wichtiger, noch stärker auf Biokraftstoffe zu setzen. Dabei gehe es nicht nur um klassischen Biodiesel, sondern auch um Methan aus Biogasanlagen, so der Minister weiter. Rainer wirbt auch dafür, Biokraftstoffe im eigenen Land zu produzieren. Versorgungssicherheit entstehe vor der eigenen Haustür.
1: Im Fall der mutmaßlichen Erpressung des Babykostherstellers Hip ist in Österreich ein Verdächtiger gefasst worden. Der 39-Jährige soll mehrere Gläser der Babynahrung mit Rattengift manipuliert haben. Gefunden wurden die betroffenen Gläschen in Österreich, Tschechien und der Slowakei. In der Bundesliga haben sich Gladbach und Mainz den Klassenerhalt gesichert. Die Gladbacher besiegten Dortmund mit 1:0. Mainz gewann zuvor bei St. Pauli mit 2:1. Pauli steckt durch die Pleite weiter tief im Abstiegskampf.

0: Lieben, herzlich willkommen zur 111. Podcast-Episode. Ich freue mich mega. Wunderschöne Zahl. Ich habe es dir im Gast gerade vorher gesagt. Das ist eigentlich meine Lieblingszahl.
1: Ja, ich bin geirrt. Das gehört sicher auch zu meinen Favorites.
0: Absolut. Ihr habt dann vielleicht schon die Stimme erkannt, ich weiß es nicht. Das letzte Mal, vor 5,5 Jahren ungefähr, haben wir eine Episode gemacht. Der Florin Laubi, heute endlich wieder mal im Podcast. Praktisch wow. Fast schon direkt aus Kanada, oder?
1: Genau.
0: Herzlich willkommen im Podcast.
1: Danke, Stefan. Ja, es ist wirklich eine Ehre, wieder mit dir an den Tisch zocken, obwohl wir ja immer wieder ein bisschen zu tun haben miteinander. Aber ich habe mich sehr gefreut, bei dir zu sein.
0: Hey, was ist passiert ganz generell in den letzten 5,5 Jahren? Du bist eine Person, wir haben jetzt schon zusammen etwas gegessen, es ist schon ein bisschen über das Leben philosophiert. Du bist jemand, der sich sehr viele Gedanken auch macht, sehr viele Experimente macht, sehr viele Sachen will erfahren, neugierig ist, ehrgeizig auch ist. Hast du so ein bisschen das, was vielleicht in den letzten Jahren oder vielleicht auch in den letzten Monaten so ein bisschen rausgestochen ist für dich?
1: Ja, wenn ich so zurückschaue, bin in einer Phase gsi. Ich habe ja viel eben, es war eine Episode gsi, wo wir vor allem über Ayahuasca geredet haben. Und das so ein bisschen Thema gsi ist. Und das ist bei mir nicht mehr so ein zentraler Punkt, aber ich bin in einer Phase gsi dort, wo ich gemerkt habe, ich will mein Geschäft verkaufen. Und ja, ich habe die zweite Firma, die ich aufgebaut hatte, war ja die Handelsfirma zu Donera. Und ich habe richtig gemerkt, es ist Zeit, das loszulassen und in eine neue Ära zu gehen, in dem Sinn. Und ich bin schon mega lange in dem Feld von Persönlichkeitsentwicklung und da bin ich schon mega lange dran. Und einfach gemerkt, ich will das dem mehr Platz geben und weil ich einfach auch Freude habe daran. Nicht, dass es unbedingt jetzt braucht oder dass irgendjemand müsste gerettet werden oder so, im Gegenteil. Sondern ich finde es einfach geil, wenn ich mir selber natürlich Entwicklung kann sehen, aber auch vor allem bei anderen.
0: Was ist das, du hast gesagt, hey, du hast gemerkt, du willst etwas verändern? Aber was war das, was so das Ganze ausgelöst hat? Vielleicht der Trigger?
1: Ja, ich muss wieder ausholen, weil es ist so, ich habe von Anfang gewusst, das ganze Business aufbauen und so, das war eigentlich wie eine Lehre für mich. Ich habe schon mit 24 gewusst, ich will mit Leuten arbeiten, die etwas kreieren wollen. Auf ihre ganz eigene Art. Und das kann Business sein, das kann vor allem auch Leute, die etwas ankurbeln in der Entwicklung, die einfach sehen, hey, da ist wirklich Entwicklungsbedarf. Und ja, und das mit Freude und Motivation, und nicht irgendetwas durchwürgen oder dass man eine Revolution muss anstacheln, weisst, gegen etwas oder gegen den Kapitalismus oder gegen dies, gegen das, im Gegenteil, sondern mehr realisieren, hey, wir sind als Individuum wie auch als Kollektiv sind wir so weit gekommen bis heute, darum haben wir die System. Und jetzt ist die Frage, what's next? Und für vieles, was jetzt kommt, auch mit der ganzen KI-Geschichte. Oder? Das wird riesige Möglichkeiten geben, wie auch massive Herausforderungen. Wo viele Menschen wahrscheinlich sich recht anfangen in Frage stellen. Oder eben ein Punkt, wie einfach geben wir das aus der Hand oder auch die Eigenverantwortung. Wie viel lassen wir uns, früher waren es die sozialen Medien, jetzt ist es KI und wie fest lassen wir uns von dem führen? Weil unser Wirtschaftsmodell heisst einfach raushauen. Mhm. Weißt du, wir nicht gross testen, was hat es für Effekt, sondern einfach raushauen. Immer mehr, oder? Und dann in dem Sinn, wie klar Ja sagen zu der Technologie, aber auch, was vor allem auf der Strecke bleibt. Und ich glaube, meine Grundmotivation, warum ich das mache, was ich mache, ist, wir müssen den Geist weiterbringen. Wenn uns Technologie überholt in der Intelligenz, dann können wir wirklich ein Problem über. Und darum müssen wir eigentlich schon bei der Schule, bei der Grundschule, bei dem Kindergarten, überall müssen wir eigentlich schon früh anfangen, um den Geist vom Individuum wirklich weiterzubringen. Und unsere individuellen Fähigkeiten und Gaben ja, in die investieren. Weil die werden eigentlich die Antworten bringen für unsere Probleme von morgen und von heute. Oder?
0: Aber was hast du jetzt das Gefühl, das ist ein super Stichwort natürlich, aber was hast du das Gefühl, wo müssen wir dort ansetzen?
1: Ich denke an ganz vielen Orten. Und darum, also auch das Programm, das ich jetzt rausbringe und wo du auch bei der Beta-Version hast, dabei sein, geht eigentlich wie darum, jeder

0: wo es nicht so läuft, wie es sollte, dort will ich etwas bewirken. Und für den ist eigentlich das Programm ausgelegt. Ich mache ein, zwei Beispiele. Unsere Rentner, die gehen, ja, die sind praktisch wie ich sage das jetzt ein bisschen böse, aber ein Abfallprodukt von unserer Gesellschaft. Obwohl die eigentlich so viel Erfahrung und so viel Wert haben, wo man könnte mit einbeziehen. Wir haben gleichzeitig ein Problem von alleinziehenden Müttern, wo sich eigentlich den Tag, wo sie arbeiten gehen, zahlen sie für den Kinderhort. Und viele andere Probleme, oder eben auch das Schulsystem, wo einfach die Kinder zuballern mit irgendwelchen Stoffen, die sie nachher gar nicht brauchen. Und wir wissen es schon seit Jahrzehnten. Aber es wird nicht wirklich etwas gemacht. Und darum gibt es an ganz vielen Orten, und jeder hat das, eben, wir haben ja auch jemanden in der Gruppe gehabt, wo voll Feuer und Flammen ist für Entwicklung in diesem Bereich im Schulsystem. Und der macht das mega geil. Der macht das super, oder? Und das ist genau so mit so Menschen. Will ich unterstützen und auch die Mechanismen zu verstehen. Generell, was passiert eigentlich und warum sind wir noch heute als Gesellschaft so limitiert? Wir könnten noch ganz andere Sachen machen eigentlich, oder? Und solche, die das Potenzial sehen, darum heisst es ja auch Blueprint of Potential, Leute, die das Potenzial sehen, die können anerkennen, bis jetzt ist das System oder der Bereich oder die Branche hat sich dort entwickelt und die ist okay. Wir müssen gar nicht abwerten oder verurteilen, sondern mehr, hey, ich habe Bock dort, machen wir Next Level. Oder wenn wir Kinder auf die Welt bringen, zum Beispiel, oder? Dass man das nicht mehr liegend macht, weil es einfach der Herr Doktor bequem hat. Macht einfach anatomisch gar keinen Sinn. Völlig Banane.
1: Aber wenn es einfach schon immer so gemacht worden ist, oder?
0: Ja, irgendwann, früher schon nicht. Also wenn sie tribal-mässig, hat man das schon anders gemacht, weil man gewusst hat, wie es wichtig ist für die Frau. Aber man hat es dann irgendwann so gemacht, eben, weil der Herr Doktor ja, das gerne so gehabt. Aber in erster Linie ich einfach am meisten zusätzlich, nebst den Sachen, die ich erkenne in dem System und in unserer Gesellschaft, wie gesagt, ist es einfach auch die Freude. Ich habe einfach Freude an dem.
1: Oh, ich lade jetzt noch nicht ganz vom Hocken. Also, wenn wir jetzt noch mal schnell ein bisschen zurückgehen, du bist sehr erfolgreicher Unternehmer gewesen. Hast deine Firmen verkauft? Also hast du dich auch gelöst von dem Kapitel in deinem Leben, sage ich jetzt einmal. Und hast dich eben wie neu orientiert? Hast du für dich gewusst, ich wollte etwas Neues machen? Eben unter anderem mit dem Programm, wo wir sicher nachher noch ein bisschen drauf eingehen. Aber kannst du mal schnell so ein bisschen die Journey noch mal ein bisschen aufzeigen und uns so ein bisschen vielleicht auch erklären, hey, wieso hast du die Sicherheit, die du dir aufgebaut hast, das Standing, das du gehabt hast in der Branche und, wieso hast du das wie hinter dir gelassen und jetzt ein neues Kapitel für dich aufschlagen?
0: Es hat mich wirklich nicht mehr genährt. Also eben zum einen war im Hinterkopf, ich mache das, dass ich weiss, was es bedeutet, Unternehmer zu sein. Weil ich kann ja nicht mit Unternehmer unterwegs sein und das noch nie gemacht habe. Also ich kann es schon. Ja. Aber ich habe gemerkt, für mich, ich will dort glaubwürdig sein, dass wenn ich mit so Menschen unterwegs bin, dass all die, ja, wie fühlt es sich an, wenn du etwas aufbaust und gleichzeitig tut deine Frau das Kind abtreiben, wo du dir gewünscht hast, zum Beispiel. Ey, was passiert denn mit dir? Und das können nachvollziehen und können sehen, so krasse Erfahrungen zum Beispiel, oder als Unternehmer, was alles du erlebst. Das wollte ich einfach selber erfahren. Aber als ich dann zurückgekommen bin, und soll dazu sagen, ich bin eher jemand, der gerne Sachen aufbaut und dann auch wieder weitergibt. Es gibt ja die sogenannten Managers, die Sachen managen. Und es gibt gewisse Sachen, Persönlichkeiten, die einfach aufbauen und dann auch weitergehen. Oder? Und ich bin tendenziell eher die Persönlichkeit. Und ja, es ist, ich habe einfach nach 13 Jahren von diesem Geschäft, habe ich wie gemerkt, ich habe mich seit 21 weitergebildet nebenbei. Mit ganz vielen verschiedenen Modalitäten. Und

0: ein Wie. Ich bin dann mit Steinmuster unterwegs gewesen oder auf Indien unterwegs gewesen und habe dann was weiß ich angeschaut und gesehen und nach 13 Jahren über das Gleiche reden und über Preise fälschen. Ja, also die letzten 4-5 Jahre habe ich wie gemerkt, ja, ich muss unbedingt weiter. Und es ist wie so ein, ja, ich kann wirklich sagen, so ein Herzensruf gewesen nach dem Nächsten. Und ich habe einfach müssen springen. Sonst, wäre ich auf Deutsch gesagt vertröchnet.
1: Aber ist jetzt der nächste Schritt, den du jetzt machst oder gemacht hast, ist das jetzt etwas, wo du für dich schon immer gewusst hast, dass in die Richtung gehen willst? Weil du hast ja vorher bewusst gesagt, eben, du hast das alles durchlebt, in Anführungszeichen, oder hast es müssen erleben, so wie es erlebt hast, dass jetzt eben entsprechendes Programm in der Form, wie es jetzt gemacht hast, hast du können aufbauen, oder?
0: Ja, es ist mir gerade in der letzten Zeit wieder so bewusst geworden, dass das Programm, das ich jetzt aufbaue, eigentlich das war für mich, was immer gefehlt hat. Du hast mega viele Techniken, Tools, die du überall kannst lernen, aber so einen roten Faden und Grundprinzipien und wie das auch in einen gewissen Geschäftskontext dann auch springen kann, zusätzlich. Es hängt ja alles zusammen. Mhm. In der Essenz sind wir alle Menschen und alle Menschen begegnen gewissen Sachen oder gewissen Themen im Leben. Und die werden bei den meisten Ausbildungen oder Techniken werden die bedingt behandelt. Oder? Du kannst eine Hypnose, du kannst Führungsausbildungen kannst machen, du kannst jenes in dem Sinn, aber wie das Leben generell funktioniert und wie das schlussendlich als Mensch und dann auch im Business-Kontext bringst, das gibt es aus meiner Sicht wenig bis nicht. Und darum habe ich eigentlich das ins Leben gerufen von etwas, wo ich eigentlich das Gefühl hatte, das hat gefehlt.
1: Aber wo du jetzt entschieden hast, dass du deine Bude verkaufen willst, hast du dann schon gewusst, in welche Richtung das gehen willst? Oder war es so eine Phase, in der du selber noch nicht ganz sicher warst, was das Nächste wird sein?
0: Ich habe es noch nicht abschliessend gewusst. Ich habe eine Tendenz gewusst, ja. Oder dass das in einer Art ein Programm wird oder so. Aber es ist schon ein Sprung ins kalte Wasser gewesen. Ich habe schon das Alter müssen loslassen oder auch die Persönlichkeit, der Unternehmer. Florin, der Unternehmer, der jetzt die Sicherheit aufgebaut hat, loszulassen. Das war ein Prozess gewesen, also. Und der war nicht nur angenehm gewesen. Also sehr unangenehm. Aber das hat dazu gehört.
1: Du bist ja ein Typ, der sich über mega vieles Gedanken macht, Sachen auch hinterfragt. Hast du das schon immer gehabt?
0: Ja, ich glaube, es kommt das auch wieder zurück. Ich weiß nicht, ob wir beim ersten Podcast darüber geredet haben, aber ich denke, meine ersten 9 Jahre von meinem Leben sind massiv challenging gewesen. Also als schwerer Asthmatiker und monatlich fette Anfälle und im Spital. Und dann fängst du automatisch an, reflektieren über das Leben und was das soll. Und eben sicher auch noch vielleicht einen Moment lang noch ein bisschen im Opfer und das Gefühl gehabt, Gott spielt mit mir und dreht mir den Lufthahn ab und zu und so und lacht sich vielleicht noch in den Schranz, weil ich Kinder auch ausgelacht haben, wenn du einen Anfall gehabt hast und am Boden gelegen bist. Also Mobbing vom Feinsten erlebt. Und da hast du zwei Möglichkeiten. Entweder lässt du dein Leben kaputt machen oder nimmst Stärke daraus, oder? Und ich habe mich für das Zweite entschieden.
1: Zum Glück. Ja, also komm, jetzt kommen wir auf den Blueprint of Potential. Yeah. Eben, du hast sehr viel erlebt. Ich habe es am Anfang gesagt, du hast viel experimentiert im Leben allgemein, verschiedene Sachen probiert, gemacht und. Mit vielen Leuten, verschiedenen Leuten dich austauscht. Eben einfach viele Lebensphasen auch durchgemacht, sicher auch gewisse Schicksalsschläge müssen verarbeiten etc. Und jetzt hast du wie ein Programm, eben, du hast es vorhin gesagt, ich bin auch Teil davon gewesen, danke nochmal für das, ein Programm zusammengestellt, wo du eigentlich wie deine Erfahrungen und das, was du als Essenz aus dem Ganzen raus für dich rausgelöst hast, willst du weitergeben, oder? Erzähl mal so ein bisschen, was ist vielleicht die grössere Vision bei dem ganzen neuen Programm und bei dem Projekt, wo du dich jetzt da wirklich voll reinhängst?
0: Ja, die grössere Vision kann ich nicht abschliessend sagen. Ich kann mir sehr gut vorstellen, dass es mal eine Akademie daraus wird geben. Ja, die grössere Version ist, glaube ich, dass wir uns allgemein als Menschen mehr vernetzen, dass die intelligentesten Köpfe von verschiedenen Disziplinen auch zusammenkommen und einfach sagen, hey, wir machen etwas Geiles, weil es geht schlussendlich um auch zukünftig um die Erfahrung Mensch sein und dass wir das weiter machen können. Und wie schauen wir uns gegenseitig, also das mal als eine Dimension, aber auch ja, umwelttechnisch gesehen. Mhm. Also wie tun wir unsere eigene Natur und auch der Weltnatur schauen, dass das möglichst viele Generationen nach uns noch machen können. Und auch, wie können wir es einfach auch intelligenter machen? Mhm. Also was ist einfach auch sinnvoll? Oder? Macht es Sinn, dass wir heute noch kriegen und dass es immer noch Hunger gibt? Es ist eigentlich völlig überflüssig. Mhm. Es ist eigentlich, Entschuldigung, auf Deutsch gesagt, einfach nur dumm. Mhm. Weil technologisch, ressourcenmässig und eben, es geht nicht darum, dass ich jetzt da der Weltverbesserer sein und ich will da andere Leute retten, sondern mehr, was macht Sinn? Mhm. Und was braucht es, für jetzt den nächsten Level auch zu erreichen? Und auch wenn ich nur ein kleiner Tropfen bin, irgendwann tut der Tropfen den Stein spalten. Und ja, es hat Leute gebraucht, wie ein Mandela oder ein Martin Luther King, die einfach gewisse Sachen angekurbelt haben, wo es dann schlussendlich Generationen später dann schlussendlich zum Erfolg geführt hat. Oder? Und ich glaube, es ist so ein bisschen der Ansatz, schlussendlich wie das Potenzial vom Individuum zu unterstützen. Weil ich habe das Gefühl gehabt, das gibt es allgemein, also es wird gemacht auf verschiedenen Ebenen, denke ich. Aber es kann sicher noch einige Formate mehr geben. Mhm. Und ich glaube, jetzt gerade nochmal zu der KI-Zeit. Es wird jenes Berufsgattige mehr geben in Zukunft. Mhm. Automatisch, nur schon mit der also zwangsläufig, was auch eine super Entwicklung ist, sage ich jetzt mal, dadurch sehe ich eben das mega positiv auch. Leute müssen sich anfangen, neu erfinden. Wir fangen dann mit der Zeit an, weniger an zu arbeiten. Mhm. Das heisst, wir haben mehr Zeit, uns auseinanderzusetzen. Heisst auch, dass wir vielleicht nicht mehr alles kaschieren und überdecken können von Titel oder was weiß ich, sondern müssen anschauen, hey shit, ja, was will ich eigentlich wirklich? Mhm. Wenn ich nicht mehr muss ein Anwalt sein oder ein Doktor oder ein egal was, oder?
1: Es ist sehr deep alles. Also es wird sehr wahrscheinlich so, wenn ich uns zwei kenne, könnte es noch relativ deep werden. Aber es geht ja auch ein bisschen darum, wenn ich das richtig verstehe, dass du so ein bisschen die Leute willst sensibilisieren, zum einen, den Leuten aber auch aufzeigen, was für Potenzial, Möglichkeiten da sind. Mhm. Erzähl mal schnell so ein bisschen, wie ist dein Ansatz in der Umsetzung? Weißt?
0: Es gibt eigentlich so ein Vier-Phasen-Prinzip. Mhm. Und die erste Phase geht eigentlich an unseren Ursprung, wie wir aufgewachsen sind. Darum sage ich auch so, das ist so Schattenarbeit. Es gibt drei Module. Ich weiss, du hast es so gern. Der Stefan ist richtig Schattenarbeit-Fan. Mhm. Aber es ist so wie etwas, wo viele gar nicht dazu kommen. Du hast es vielleicht auch automatisch gemacht, aufgrund von deinem Werdegang, dass es für dich vieles gemacht hast. Aber vielen Menschen fehlt der Aspekt. Oder haben Eltern gehabt, die sich das nie bewusst waren und haben dann die Schatten auf Deutsch gesagt, ihren Kindern weitergeben. In der Schule wird das auch nicht thematisiert, oder? Aber ja, ich weiss nicht, ob ich jetzt dort noch reingehen soll. Also überall, wo wir eigentlich als Kind nicht unsere Wahrheit leben können oder auch gewisse Schockerlebnisse erlebt haben, kreieren wir sogenannte Subpersönlichkeiten, wo aus einem Überlebensinstinkt passiert ist. Und gibt's meistens noch Schutzmechanismen oben, wo wir wie sagen, wir wollen nie mehr in die Erfahrung zurück. Und zum einen das Potenzial in dem Sinn von diesen Schutzmechanismen ist super, weil du kannst zum Beispiel dir sagen, ich kann mich nicht auf die Eltern verlassen und darum habe ich früher selbstständig werden. Und das hat dich auch erfolgreich gemacht. Und das ist wiederum eine super Entwicklung, wenn du so willst. Aber wenn du die Verletzung nicht verarbeitet hast, dass du dich nicht kannst verlassen, kannst du sicher sein, dass zum Beispiel in der Partnerschaft wird schwierig sein, weil du das einfach nicht aufgeräumt hast. Weil dann sagt er, ja, ich kann mich nicht einlassen, ich kann mich nicht verlassen. Oder? Und dort geht es wiederum die Anteile oder die Situation, wo meistens eine emotionale Überforderung war, die lernen zu heben. Und dass dich wie kannst mit diesen Anteilen verbinden oder mit diesen Superpersönlichkeiten, dass die wissen, hey, jetzt kann ich das heben. Ich bin nicht mehr 5. Und bin in der Abhängigkeit gewesen. Oder in einer, ich sage es manchmal auch, in einer sogenannten Unschuld. Und ich bin dem nicht gesehen worden, was meine Bedürfnisse eigentlich wirklich gewesen wären. Ich wollte Beständigkeit haben oder Sicherheit haben und das nicht bekommen. Oder? Und mit dem Part musst du connecten und auch dieser Schutzstrategie musst du aufzeigen, I got this. Ich kann das jetzt selber. Weil sonst wird sie unbewusst, wird sie immer wieder, wenn sie berührt wird, oder bist du vielleicht in einem Geschäftskontext oder in einem Beziehungskontext mit jemandem und der Schmerzpunkt wird berührt und dann fangen automatisch die Schutzmechanismen an greifen. Oder? Und das Gleiche mit so Überzeugungen, wie der Vater hat vielleicht gesagt, du musst, ich nehme jetzt halt das Beispiel nochmal, du musst Anwalt werden, um jemanden zu sein. Dann übernimmst du das vielleicht, aber gehst gar nicht dem nach, was dein Herz wirklich sagt. Und, oder ich habe andere Dokumentationen gesehen, dass viele Olympia-Athleten vielfach das nicht für sich gemacht haben, sondern für ihre Eltern stolz machen und so weiter. Und ich glaube, das Programm hat ganz, ganz viel. Und darum ist so sind die ersten drei Module von 9 kümmert sich so ein bisschen um die Schattengeschichte und dass wirklich Tools und Mechanismen, also zum einen mal den Mechanismus verstehen und zum anderen dann auch, was sind die effizientesten Tools, dass du das kannst wie lösen für dich selber und dass aber auch merkst, wo komme ich an Grenzen, wo muss man jetzt auch vielleicht Unterstützung holen, wo braucht es vielleicht Hypnose-Session, wo braucht es vielleicht auch, wenn es krasse Übergriffe gewesen sind, braucht vielleicht auch einen Therapeut, der auf dem Bereich traumatechnisch spezialisiert ist. Ich denke, ist das auch wichtig. Aber zumindest hat man schon den Ansatz und versteht einfach das. Die zweite Phase ist mehr so ein Reflexionsprozess vom, ich nenne ihn auch den Hero Journey. Gibt es vielleicht auch in anderen Modalitäten, aber schlussendlich gehst du wie deine tiefsten Erfahrungen, deine, auf Englisch sagt man Rock Bottoms, und deine höchsten Erfolge gehst du anschauen. Und da geht es wirklich nur darum, okay, eben das ganze Positive und Negative auch rauszunehmen, sondern es ist schlussendlich nur Erfahrung. Und was hat zu was geführt? Was hat zum Rock Bottom geführt? Und was hat zum Success, was hat zum Erfolg geführt? Und die Erkenntnisse da draussen sind eigentlich auch Goldnuggets. Ich sage einmal so Goldnuggets, Goldstückchen, für dein weitere Leben. Oder? Und das wäre so ein bisschen die zweite Phase. Die dritte Phase ist, jetzt gehe ich wieder überlegen. Jetzt habe ich gerade einen kurzen Blackout. Genau. Die dritte Phase ist, sich mit der Vision und der Passion auseinandersetzen. Und in dem Sinn auch wieder so ein bisschen eine Rückkopplung zu deiner Essenz, sage ich jetzt mal. Und das auch kannst im beruflichen, aber auch im allgemeinen Kontext, oder? Dass du merkst, ja, wann lacht mein Herz wirklich? wenn ich mit was beschäftige, mit, über was rede ich, wenn ich am meisten begeistert bin. Mhm. Und dann auch so eben, wenn ich mal alles wegdenke, was habe ich die Vision? Oder gibt es auch so eben so Übungen wie jetzt, sich mit dem 70-Jährigen von dir zu verbinden und so, wie schaut er zurück? Und ja, so verschiedene Reflexionsformen und ja, einfach die Möglichkeit, sich mit dem überhaupt auseinanderzusetzen, weil ich glaube auch, gerade wir in der Schweiz, wir sind so Arbeitstier, so, dass es wie schwierig ist, sich manchmal wie rauszunehmen und sich überhaupt die Gedanken zu machen und zu sagen, hey, was macht mir überhaupt Freude? Und ich glaube, ich weiß nicht, ob du das auch schon unterschreiben kannst, aber ich glaube schon, es ist auch mal gesagt worden, dass ca. 80% der Menschen eigentlich nicht das machen, zumindest in der westlichen Welt, die Arbeit machen, die sie eigentlich wollen. Sondern es muss vielleicht das Essen auf den Tisch oder die Rechnung bezahlt werden und that's the first priority. Und sicher auch wichtig, aber wenn du schlussendlich im Sterbebett musst zurückschauen und kannst eigentlich sagen, du hast nicht das gemacht, was du willst, ist eigentlich viel trauriger. Ja. Oder? Und die vierte und abschließende Phase ist eigentlich, die Erfahrungen von all den drei vorherigen Phasen zusammenzunehmen und aus dem eigentlich dein Angebot, ich sage bewusst Angebot, es kann auch sein, eine führende Person in einer Firma, die ja automatisch mit seiner Persönlichkeit auch ein Angebot macht und das will ausdehnen. Oder eben etwas Bestehendes oder ein Erfinder oder ein Influencer oder ein Creator oder egal, wo einfach merkt, hey, ich habe Bock, etwas ja, in die Welt rauszubringen, wo einem selber, aber vor allem auch einer gewissen Allgemeinheit dient. Und es wird sehr stark auch getragen von Dienst, im Dienst sein. Weil ich glaube, all wir Menschen, wenn wir jetzt uns vorstellen, wir hätten jetzt zum Beispiel ein bedingungsloses Einkommen zum Beispiel, kann ich mir nicht vorstellen, dass alle auf der faulen Haut hocken. Also mir zum Beispiel würde es nicht so gehen. Dann erst recht würde ich sagen, okay, wo kann ich unterstützen? Wo können wir etwas machen? Wo habe ich das Gefühl, kann ich meine Talente, meine Gaben am meisten einsetzen? Weil dann habe ich auch am meisten Freude. Und dort habe ich den grössten Impact. Weil es geht ja auch vielmals um Impact. Und ich glaube, das kannst du auch unterschreiben, oder? Wenn du irgendwo ein Team aufgebaut hast und du hast gemerkt, hey, mit der Crew zusammen haben wir jetzt einen geilen Vibe und wir haben jetzt etwas geschafft, wie das zurückkommt. Und das ist auch eine Währung, die wir gezahlt werden. Wenn etwas zurückkommt, wir merken, hey, das war ein Invest. Und unsere Gabe und das, was wir geben, ist ein Invest in die Allgemeinheit und das kommt dann zurück. Und das habe ich immer wieder gesehen und erleben und ich glaube, du auch.
1: Absolut. Was du jetzt ein bisschen angetönt hast, was ich eben auch noch wichtig finde in dem Ganzen, man merkt, dass du auch erfolgreicher Unternehmer gewesen bist, im Sinn von, du hast den Business-Style auch einflüssen in das Ganze. Was ich eben mega wichtig finde, dass das so in dem Gesamtkonzept wie Platz hat. Wie ist das gekommen?
0: Ja, eben, dort mit 24 habe ich schon gemerkt, dass ich mit Unternehmern arbeiten will. Und ein Hauptgrund eigentlich war, wie so war, weil Unternehmer oder Führungspersönlichkeiten sind Menschen, die in der Eigenverantwortung stehen. Und wir haben kurz angeschnitten, wir sehen es viele in der Gesellschaft, dass viele auch so ein bisschen das Opfer umarmen oder weil sie einfach Angst haben, Verantwortung zu tragen, weil dann kann man niemand mehr verantwortlich machen, oder? Und das ist schon auch noch so eine Gesellschaftskrankheit, wo man ja auch teilweise im Programm auch mit beleuchtet. Weil das Programm ist immer ja, geht ja um Leute, die Leaders sind oder Unternehmer, die immer auch mit Leuten zu tun haben. Und wenn du die Mechanismen verstehst und das alles kannst beleuchten, dann hast du vielleicht zum Teil mehr Mitgefühl. Oder hast auch, hey, okay, jetzt machen wir als Firma machen wir einen Workshop und tun mal die Opfermentalität tun wir mal beleuchten und aufmerksam machen. Und vielleicht können wir auch etwas transformieren miteinander. Oder? Aber am meisten habe ich Freude, mit Leuten zu arbeiten, die eben auch schon auf einem gewissen Level sind. ich muss nicht sagen, mal eins von der Psychologie oder was weiß ich, oder eben, ich muss mit einem Cheerleader Motivation am Morgen neben dem Bett stehen. Das will ich einfach nicht. Und darum arbeite ich mit Leuten, die eigentlich schon ihr Zeug zusammen haben, mit beiden Beinen am Boden stehen und merken, hey, ich habe Lust auf mehr. Und ich weiss, da ist mehr möglich. Und ich will auch etwas hinterlassen. Und ich will etwas machen, wo ich Freude daran habe, wo es sinnstiftend ist, oder? Und das macht mir eigentlich am meisten Freude, so Leute mit auf dem Weg zu begleiten.
1: Was ich halt mega wichtig finde, das erfüllst du zu 100%. Die Tools, die du mitgibst, die Erfahrungen, die du teilst, etc., das ist alles sehr, sehr authentisch im Sinn von, du hast das wirklich auch erlebt und man nimmt es dir ja auch ab, oder? Mm. Aber wie hast du die Tools können für dich so entwickeln?
0: Also es ist, denke ich, eine Mischung. Gewisse Sachen habe ich angepasst, gewisse Sachen habe ich entwickelt, gewisse Sachen habe ich wirklich auch übernommen oder ich habe Schemas zusammengeführt. Also das Eis-Tool zum Beispiel jetzt aus der Schattenarbeit aus ist ja das Ego-Dreieck, das ist eigentlich entwickelt worden. Und dann von einem anderen ist das Gegenstück entwickelt worden, das heisst ein Ermächtigungs-Dreieck. Aber ich habe es nie nicht gesehen, dass das in einem Programm zusammengeführt wird. Oder? Und dann habe ich die Sachen einfach so genau, weil ich die einfach absolut effizient finde. Ich habe nicht alle Räder neu erfunden in dem Sinn. Ich habe einfach auf meinem Lebensweg geschaut, wo kann ich möglichst näher an die Essenz vom Thema und was ist am effizientesten. Und ich glaube, eben durch das, dass ich jetzt 25 Jahre in dem Bereich unterwegs bin und verschiedene Sachen angeschaut habe, habe ich diese Sachen einfach ausgewählt oder dann eben auch angepasst, dass es am effizientesten ist.
1: Es geht aus meiner Sicht auch um gewisse Werte, wo man sich vielleicht so bewusst sein soll. Jeder für sich natürlich auch. Was sind so Werte für dich, die vielleicht in unserer Gesellschaft eben ein bisschen zu kurz kommen?
0: Wert. Ja, ich glaube, eben das eine ist, ich weiß nicht, ob es ein Wert, kannst du dem nicht wirklich Wert sagen, eben der wieder mit der Eigenverantwortung. Jetzt ist es noch schwierig für die Gesellschaft zu sagen, was. Ich glaube, generell wird. Was ist ein Wert? Zum Beispiel Mut ist ein Wert. Ich glaube, es wird zu wenig ermutigt. Und das kann man durchs Band auch sehen, oder? Es wird auch zu wenig gefördert. Dass man den Jungen Mut macht und wirklich ihnen aufzeigen kann, was echt Selbstvertrauen ist und wie man das weiter aufbauen kann. Und was es dazu braucht, oder? Und ich glaube, wir sind so getrieben eben in dem immer mehr und mehr und mehr liefern und auch der Zwang und der Druck, der ist einfach nicht nachhaltig. Und ja, ich glaube, es gibt ganz viel, wo, denke ich, noch fehlt, wo wir noch können entwickeln können, eben noch schon bei der Schule angefangen. Und oder auch Förderungen oder auch wie wir unsere Konstrukte oder unsere Gesellschaftsformen, wie könnten wir das in Zukunft anders machen, dass wir Leute können mehr mit einbeziehen. Wir haben zwar schon die direkteste Demokratie, die es gibt, wenn man so will sagen, oder? Weiß auch nicht, ob das die richtige Form ist. Ist das schwierig? Wie der eine Esel zieht an der anderen Schwanz. Ich bin da gar nicht der Politiker in dem Sinn. Sie braucht es auch.
1: Aber zum Beispiel, was mir jetzt mega aufgefallen ist, inklusive mir in unserem Coaching, die Themen auflösen, die Themen ansprechen etc. ist etwas sehr Intimes.
0: Mm.
1: Und jetzt mir persönlich fällt es eher schwer, das so ein bisschen zu teilen, oder?
0: Mm.
1: Und da hat ja auch mit historischen Erfahrungen zu tun etc. Aber ich würde behaupten, es gibt sehr, sehr viele Leute, die mit dem ein bisschen Mühe haben, oder?
0: Mm.
1: Wieso sind so Themen vielleicht zu einem gewissen Grad ein bisschen tabu?
0: Ja, ich glaube, das kommt mehr aus dem heraus, wo in welcher Landschaft bist du aufgewachsen. Ich kenne es vielmals auch anders. Also wenn ich meistens so Kreise geführt habe, auch in anderen Modellformen, dann habe ich meistens schnell einen Raum hergebracht, wo die Leute mega eine grosse Bereitschaft hatten, das zu teilen, was da war. Und das, denke ich, kommt von dem, wenn du einen Raum kannst kreieren, wo sich die Leute sicher fühlen. Und wenn du das Leben lang eigentlich mehr in einem Haifischbecken gsi bist, oder eben gerade von deinem Background auch, wo du dir keine Fehler kannst erlauben oder kaum hast du mal einen Zentimeter irgendwo über eine kleine Grenze, hat einer gerade reingeschossen oder hat gerade einer versucht, das zu verwenden oder gegen dich zu verwenden, dann geht das mit der Zeit so tief, dass gerade wenn du in einer Uni bist, wo du die Leute nicht kennst, dann geht es lang. Dann musst du zuerst mal mit jedem Einzelnen einchecken, weil du eigentlich immer Gewehr bei Fuß bist. Oder? Und ja, aber ich sage jetzt mal, in anderen Kreisen habe ich jetzt das eigentlich nicht selber, bin ich dort durch ein recht offenes Buch, weil ich fühle mich in mir sicher und darum kann ich auch teilen. Ich kann auch sagen, wo ich noch mega Issues habe. Kein Problem.
1: Aber hast du nicht das Gefühl, vielleicht bin ich da völlig in den falschen Kreis unterwegs, aber so viele Leute, das war jetzt vielleicht ein extremes Beispiel mit unserem Coaching, aber viele Leute in der Gesellschaft, du willst ja kaum Schwäche zeigen.
0: Ja, also eben, da bin ich völlig bei dir. Ich meine, darum eben, ich will nicht meine Erfahrung als Standard erklären in dem Sinn. Und das ist meistens sicher so, wie du sagst, weil ich glaube, es gibt wenig Menschen, die ein sicheres Umfeld erleben oder erfahren. Und eben, wo man ja, und die Hauptsache oder der Grund von dem ist ja, dass wir so viel eigentlich wie ferngesteuert sind aufgrund von diesen Schattenerfahrungen, dass man einfach macht. Oder eben, wenn ich es gelernt habe, dass mein Vater nicht kann verlassen oder dass ich muss meine Waffen oder meine Maske parat haben, um existieren können, dann laufst du so durch die Welt. Und du zeigst das jedem anderen auch und er hat die gleiche Erfahrung auch. Und dann gibt es nie ein Feld von Sicherheit, wo du sagen, hey, ich kann mich mit allem zeigen, wo ich bin. Und das ist völlig klar. Also, und darum eben, die drei Module am Anfang, die müssen eigentlich in der Schule erklärt werden. Und dann weiss jeder, aha, darum ist mein Vater so. Oder darum ist meine Mutter so durchs Leben. Die hat das auch nie erfahren. Die hat nie erfahren, wie heisst es, sich sicher fühlen zu Hause. Und wenn wir die Sachen nicht auflösen, dann geben wir sie einfach weiter. Und das ist nach und nach immer mehr Leute bewusst. Oder? Aber ja, stell dir vor, wo man wäre als Gesellschaft, wenn das gar nicht erst mehr ein Thema ist, sondern dass jeder eigentlich in einem sicheren Haushalt aufwächst. Und eben, ich will das gar nicht verteufeln oder auch gar nicht sagen, es ist Schuld der Eltern oder es ist gar keine Schuldfrage in dem Sinn. Oder es ist mehr eine Entwicklungsfrage, wo wir stehen als Gesellschaft. Aber um zu sagen, ich habe immer schon Visionen gehabt, dass man eigentlich schon in ja, selbst die Firmen eigentlich solche Modelle müsste haben. Es ist wie so echte Kommunikation. Gewaltfreie Kommunikation beispielsweise. Es gibt so ein Modell, gibt es schon. Es gibt auch gewisse wahrscheinlich Unternehmensberater, die das auch mit einfließen lassen. Oder? Wie gehst du mit Konflikt um? Was ist da wirklich, wenn die Kollegen nebenan im Büro triggert? Um was geht es wirklich? Oder? Und das wirklich zu realisieren und das auch können, zu thematisieren und dann auch auflösen. Man muss vorstellen, wie viel weniger Antidepressiva das man müsste nehmen. Ja, wenn man so Sachen auflösen könnte, die völlig eigentlich auf Deutsch gesagt, hirnverbrannt ist, oder? Und man schiebt sich einfach einen Film von mir ist bedroht oder der andere will mir die Stelle wegnehmen oder was weiß ich, oder? Was man für sich für Angstszenarien kreiert, oder? Wo einem dann auch real vorkommen, natürlich. Also du hast es sicher selber erlebt.
1: Wir munkeln. Was in dem Zusammenhang vielleicht noch ein Stichwort ist, wo mir jetzt gerade so spontan eingefallen ist, so ein bisschen das Unterbewusstsein. Was genau im Unterbewusstsein so abläuft, im Sinn von, was das für einen Impact hat, dann auch auf das Manifestieren und so weiter und so fort. Vielleicht kannst du zu dem noch ein bisschen etwas sagen.
0: Ja, eben. Ich denke, auch da, wir haben ganz viel, jeder Mensch hat ganz viele verschiedene Einflüsse. Meistens sicher durch familiäre Konstellationen, zu wo sind wir aufgewachsen, wie sind wir durch die Schule gegangen. Und dort übernehmen wir natürlich vieles oder eben vielleicht auch von unseren Eltern. Wie sind die mit dem Thema Geld zum Beispiel umgegangen? Was haben sie für Glaubenssätze gehabt, bewusst oder eben vor allem auch unbewusst? Oder was habe ich für Sachen erlebt und entsprechend durch die meine Überzeugungen geformt? Und das bestimmt dann schlussendlich dein Leben, oder? Also ich kenne Menschen, die sagen, ja, der Frau kannst du eh nicht vertrauen, zum Beispiel. Ich kenne auch Frauen, die das Gleiche von den Männern sagen. Aber wenn du die Überzeugung hast, kannst du ja sicher sein, dass du nicht ein Gegenüber anziehst, wo dann wirklich kannst vertrauen kannst. Oder? Weil ich glaube, ja, du hast in dem Sinn immer recht. Das Leben wird sich eigentlich nur bestätigen zu dem, was du denkst und was du glaubst. Und ja, darum rede ich auch viel in meinem Programm von Illusion, von deiner Wahrheit. Ich sage zwar noch ein bisschen anders, aber ja, du kannst das eigentlich selber, kannst das alles auflösen, wenn du willst. Und du kannst das Leben so formen, wie du willst. Aber es hat dir niemand das aufgezeigt oder es hat dir niemand gesagt, dem wirklich zu vertrauen. Es hat dir jeder erzählt, du musst das und das und so musst du machen, dass du im Leben etwas wirst. Und dann laufst du dem nach, oder? Weil das Vertrauen zu dir selber irgendwann auf dem Weg verloren hast. Und das gilt es wirklich ja, zurückzunehmen. Und die Schöpferkraft, die haben wir alle. In uns. Die Frage ist, hast du Mut, dem wirklich nachzugehen? Und vor allem, wenn du auch nicht weisst, wie, trotzdem zu sagen, und ich habe sicher dort das Glück gehabt, ich kann zu einem gewissen Grad ein Vertrauen entwickeln. Oder mein erster Chef ist gekommen und hat gesagt, hey, da, mach das Projekt, weisst du wie? Ich habe es nicht gewusst. Aber ich habe gesagt, ja klar, mach ich. Und ich habe es gemacht. Und viele haben vielleicht auch so Referenzerfahrungen nicht oder den Mut nicht in dem Moment zu sagen, ja doch, mach ich. Und da will ich sicher auch die Leute ermutigen. Das mache ich viel auch. Sagen, hey, wenn nicht weisst, wie. Glaub dran. Aber da musst du auch bereit sein.
1: Aber für mich jetzt noch so ein bisschen zum Schluss, um das Ganze noch abrunden. So, was hast du so ein bisschen das Gefühl, wie findet man als Individuum Sinn, seine Aufgabe im Leben, seinen Dienst und.
0: Ja, ich glaube eben, in dem Sinn, dass du dir wirklich Raum nimmst für Reflexion, dass du auch dir Raum gibst, mit dem zu experimentieren. Ich denke, ein gewisser Teil liegt oder gewisse Antworten liegen in der Vergangenheit von der Geschichte, aber nicht nur. Und gewisse Sachen liegen auch, wo man wie weiss, hey, so soll sich das anfühlen. Ich weiss es auch, wenn ich es noch nicht, ich habe die Referenzerfahrung noch nicht, aber irgendwie, irgendwo weiss ich es. Und du hast vorhin auch Intuition genannt, und das ist auch so, wie kann ich die Intuition schärfen, wie kann ich mich anfangen? Ich habe auch viel im letzten Modul auch geschrieben von Selbstvertrauen, dem Selbstvertrauen. Und vom Selbst meine ich wirklich das innere Selbst, wo, ja, wo wir irgendwo ja auch sehr oft das Vertrauen verloren haben unter unserem Werdegang. Und sich

0: dem einfach ganz bewusst wieder verbinden. Und da gibt es verschiedene. Also eben, mein Programm ist jetzt eine Möglichkeit in dem Sinn. Es gibt sicher einen Haufen andere auch, oder? Wo, ja, ich denke vor allem dem Platz geben, der Reflexion. Was macht mir überhaupt Freude? Wann bin ich lebendig? Was ist meine letzte Referenzerfahrung von dem? Und nicht denken, das muss immer schon eine fixe Form haben. Weißt, vielleicht irgendwo, wo man sagt, ah, stimmt, als ich mit dem und dem geredet habe. Oder ah, ich habe mit irgendwie einem Passanten an der Straße über das und das geredet. Wow, spannend. Und dann das alles einfach mal zusammenziehen. Und irgendwann hast du eine Summe von verschiedenen Sachen, wie du merkst, hey, wow. Ja, und das muss nicht einmal etwas verrückt sein. Es kann ja jemand sein, der mit der Zeit sagt, ey, ich bin einfach in einem Unternehmen und ich tue einfach gute Vibes verbreiten. That's my job title. Und in Zukunft wird es vielleicht auch geben, weil Abwanderungen in der Firma kosten mega viel Geld. Und das ist ein grosses Problem. Und in Zukunft werden wir noch viel mehr Probleme haben. Also das heisst, eine sogenannte Persönlichkeit, die einen guten Vibe verbreitet. Der positive Sprinkler. Keine Ahnung, was der Jobtitel ist.
1: Der Vibe Provider.
0: Der Vibe Provider, genau. Ja, und ich hoffe, es gibt in Zukunft noch viele solche Jobtitles, die es heute noch nicht gibt, die wichtig sind, dass wir als Kollektiv können funktionieren und jeder hat irgendwo eine Aufgabe. Und um das nochmal so ein bisschen abrunden, in vielen Seminar oder Ausbildungen, die ich gesehen habe, konnte ich beobachten, dass wenn all dieser Intuition gefolgt sind oder wie auch die Gruppen manchmal zusammengekommen sind, hat es wie eine automatische Harmonie gegeben. Mhm. Und ich glaube, dass wir das auch im Kollektiv oder jeder hat irgendwo einen Anteil oder einen kleinen Schlüssel oder ist ein kleines Zahnrad für etwas. Und es muss nicht jeder seine jetzt Six and Seven Figures nachher rennen. Wenn es die das wirklich fundamental in ihrem Herzen freudig macht und zum auch weitere Sachen ins Leben bringen, finde ich es absolut richtig. Go for it, mach das. Eben, ich habe Freude an der Schuhe wie du. Fine, if it makes your heart happy, go for it. Und ja.
1: Also ich finde, das ist ein hure, hure spannendes Thema. Kannst du theoretisch könnten wir so die ganze Nacht darüber philosophieren.
0: Mhm.
1: Was hast du das Gefühl? Für viele ist ja so ein Prozess auch mit Schmerzen verbunden, oder? Und vielleicht gibt es auch viele Leute, die wegen dem das auch ein bisschen scheuen oder Respekt haben vor so einem Prozess.
0: Mhm.
1: Hast du das Gefühl, dass grundsätzlich alle das Potenzial hätten, noch mehr aus ihrem Leben zu machen?
0: 200%. Es hat alles. Ja, wir haben es vorhin kurz angeschnitten gehabt. Oder du hast so gesagt, wie hast du das Sprichwort genannt? Lieber.
1: Also Schmerzen ohne Ende? Ja, oder ein Ende mit Schmerz?
0: Mit Schmerz, genau. Ich glaube, unsere grössten Geschenke sind unsere grössten Herausforderungen. Und dort liegen auch unsere, unter anderem, ich bin nicht abschließend sicher zu sagen, sind die grössten. Ich glaube, auch viel Potenzial oder auch Gaben sind in uns angelegt, bevor wir überhaupt dahin kommen. Aber die Gaben und die Talente oder Potenzial, die aus Schmerzenerfahrungen kommen, das sind teils Strategien und die musst du können verarbeiten und sonst lebst sie einfach als Strategie und dann lebt sie wie als Strategie neben dir und nicht integriert. Als Beispiel, oder? Ich kann durch nehme ich jetzt nochmal mein Krankheitsbild, durch das bin ich mega eigenständig geworden. Mega zielfokussiert, mega, ich brauche auch niemanden. Ich musste das aber verarbeiten. Und heute kann ich auch sagen, hey, ich bin offen und ich kann auch mit anderen zusammen kreieren. Oder? oder ein Lehrer, wo Autorität als Kind erfahren hat und nimmt, macht jetzt einen auf Lehrer, um Autorität ausleben können. Wenn er das nicht geheilt hat. Und wenn er das geheilt hat, kann er wie merken, hey, ich bin nicht von dem Titel Lehrer abhängig, sondern ich will etwas weitergeben. Ich gehe auf Augenhöhe. Vielleicht kann ich auch etwas lernen jeden Tag von meinen Schülern. Weil ich bleibe immer auch Schüler, auch wenn ich Lehrer bin. Und kann das verinnerlichen und nehme dann auch nicht mehr Sachen persönlich. Wenn ein Schüler irgendetwas sagt, dann muss er nicht rausstellen als Deutsch. Mhm. Was ich meine? Und dadurch geht es viel darum, ja, deine schmerzlichen Erfahrungen können wirklich verarbeiten. Und es geht nur um Kapazitätserweiterung, das können zu heben. Und der Unterschied ist wichtig. Es geht nicht darum, sich im Sumpf zu wälzen und in dem immer rein zu sein, sondern einfach können sagen, ja, das ist passiert. Mhm. Das war für Dani mal scheisse gewesen, krass gewesen. Es hat mir auch gewisse Sachen gebracht in meinem Leben. Darum nehme ich es auch an, sehe es auch als Geschenk. Aber ich tue jetzt diese Fähigkeiten integrieren. Und ich brauche die Rolle oder ich brauche die Strategie oder ich brauche die Maske, brauche ich nicht mehr. Und dann fangst du an, frei zu sein. Dann tust du eigentlich die Abhängigkeit zu diesen Geschichten oder diesen Storys auflösen. Und so wirst du eigentlich frei und fangst an, dein Leben zu kreieren, so wie du willst.
1: Ich glaube, es ist ein mega schönes Schlusswort, oder?
0: Mhm.
1: Findest du schon?
0: Ja.
1: Hure gutes Schlusswort. Jetzt für die, wo jetzt mal ein bisschen schauen wollen, was du so machst, was du so ein bisschen anbieten kannst. Wo kann man dich digital, physisch, was auch immer, treffen? Wo kann man mit dir connecten? Was stopfe ich auch ein bisschen an, gerade aktuell? Gibt es da irgendetwas?
0: Ja, also das Format, ich bin jetzt gerade dran, den Videokurs aufzunehmen. Der ist jetzt noch in Produktion. Es gibt eigentlich drei Formate. Es gibt im 1:1, das Blueprint of Potential Programm, im Gruppenformat, eben, wo du die Beta-Version erlebt hast, und dann der Videokurs Do It Yourself. Und man kann sich einfach bei mir melden, also Webseite, Instagram, ja, florinlaubi.com, und dann mit mir connecten und dann schauen, wenn die nächste Gruppe startet oder welches Format oder in welcher Form das ich kann unterstützen kann. Ich kann auch, ja, kann auch Freude, gewisse Formate können an Firmen anzubieten. Vielleicht gibt es da einzelne Module, wo die Leute in der Teambildung oder in der Entwicklung kann unterstützen können. Das habe ich auch mega Bock. Würde mich sehr freuen. Und ja.
1: Hey, darf ich noch etwas fragen? Jetzt ist mir gerade noch etwas in den Sinn.
0: Ja.
1: Du machst dir auch mega viele Gedanken, immer über das Leben und. Ist das für dich auch anstrengend?
0: Yes and no. Also, wenn ich so in der Entwicklung bin oder wenn ich mir eben so ein bisschen Stress mache, ich will gewisse Sachen bis dann und dann fertig haben, und dann bin ich ja massiv mit diesen Sachen wie beschäftigt und dann kann es mir schon einmal zu viel werden, dass ich wie sage, hey, lass mich in Ruhe mit dem Persönlichkeitsentwicklungszeug. Ja. Also das kann es unter anderem schon geben, aber da hat es eigentlich mehr darum, dass ich es so ein bisschen übertreibe.
1: Ja.
0: Und ich halte auch eine sehr starke treibende Kraft in mir, die einfach will, Sachen manchmal fertig bringen. Gleichzeitig habe ich einen mega hohen Anspruch an Qualität. Und dass es verhebt. Und darum muss ich mich halt auch immer wieder in Geduld üben und manchmal eingestehen, dass das, was ich mir manchmal in den Kopf setze, im Nachhinein merke, es ist nicht realistisch oder es braucht einfach mehr Zeit. Und ich denke, als Unternehmer hast du das oft, dass du denkst dir etwas und dann geht es halt einfach 3-4 Mal länger, als du gedacht hast. Und jetzt part of the game. Und vor allem auch mit neuen Sachen, die du noch nie gemacht hast, weißt du manchmal gar nicht, was das für ein Aufwand ist. Überhaupt gerade so Videoskripte und eine Videoaufnahme machen, dass es verhebt. Ja, und ich habe keine Lust auf AI. Und gerade bei so persönlichen Themen haben mir schon anders gesagt, ja, lass doch AI das machen. Ich sage, nein. Ich will, dass die Leute können ins Video schauen und merken, der meint das. Mhm. Oder? Und ich habe noch etwas ausgearbeitet. Und eben, dass wir mit diesen Tools eine Unterstützung schafft, okay. Aber das andere muss von dir selber kommen.
1: Flo, von Herzen vielen, vielen Dank für deine Zeit. Ich habe mich sehr, sehr gefreut, dass wir nach 5,5 Jahren wieder einen Podcast gemacht haben. Es ist ja nicht so, dass wir uns eben, wie erwähnt, in 5,5 Jahren gehört haben. Mhm. Ist auch immer cool, finde ich, muss man auch sagen. So die Nachhaltigkeit von so Bekanntschaften und Freundschaften ist auch nicht selbstverständlich.
0: Ist so. Ich bin absolut dankbar. Und wir haben ja gesagt, eigentlich war schon mal ein zweiter Podcast wegen dem Buch. Das ist immer noch am Gebären. Mit dem bin ich immer noch schwanger. denke, mit dem, was ich jetzt hier ins Leben bringe, wird es dann auch so ein bisschen in Buchform dann unter anderem geben. Aber wer weiß, vielleicht ist das der dritte Podcast.
1: Ja, unbedingt. Wie gesagt, herzlich vielen, vielen Dank. Merci, gute Lage für deine Projekte, alles, was noch kommt. Und wie immer gehört im Gast die letzte Wort.
0: Danke, Stefan. Mega dankbar, dass du das Format in die Welt rausbringst. Ich habe immer Freude, dich zu beobachten, dich auch durch mein Programm dürfen besser kennenlernen. Und ich bin mega gespannt auf deinen wie auch auf meinen Weg, was sich weiter zeigt und wie sich unsere nächsten Treffen werden ergeben. Danke dir.

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1: Im Studio Sönke Röhling. Schönen guten Abend. Die Pläne von Präsident Trump, tausende Soldaten aus Deutschland abzuziehen, stoßen im US-Kongress auf scharfe Kritik. Das würde ein falsches Signal an Kreml-Chef Putin senden, betonen zwei führende Republikaner. Trump will weit mehr als 5000 Soldaten abziehen. Außerdem hat er eine Vereinbarung zur Stationierung von Langstreckenraketen bei Mainz gestrichen. Das könnte zu Problemen führen, sagte der Sicherheitsexperte Christian Mölling im Zweiten.
2: Das ist tatsächlich das zentrale Element einer Abschreckung, weil es hier um Raketen geht, die in der Lage sind, Russland schon im Aufmarsch, also nicht erst, wenn es an die NATO-Grenze kommt.
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1: Im Studio Sönke Röhling. Schönen guten Abend. Die Pläne von Präsident Trump, tausende Soldaten aus Deutschland abzuziehen, stoßen im US-Kongress auf scharfe Kritik. Das würde ein falsches Signal an Kreml-Chef Putin senden, betonen zwei führende Republikaner. Trump will weit mehr als 5000 Soldaten abziehen. Außerdem hat er eine Vereinbarung zur Stationierung von Langstreckenraketen bei Mainz gestrichen. Das könnte zu Problemen führen, sagte der Sicherheitsexperte Christian Mölling im Zweiten.
2: Das ist tatsächlich das zentrale Element einer Abschreckung, weil es hier um Raketen geht, die in der Lage sind, Russland schon im Aufmarsch, also nicht erst, wenn es an die NATO-Grenze kommt, sondern deutlich früher zu stören und Kommandozentralen auszuschalten. Es hat deswegen eine extreme Abschreckungswirkung, die wir zurzeit nicht besitzen.
1: Im Bund knirscht es spürbar zwischen Union und SPD. Im Handelsblatt teilte Unionsparlamentsgeschäftsführer Bilger gegen den Koalitionspartner aus: Blockade und Schuldzuweisungen würden der Handlungsfähigkeit der Politik schaden, sagt er. Die Koalition müsse schnell wieder Reformen liefern. Biokraftstoffe sollen in Deutschland billiger werden. Dafür macht sich Landwirtschaftsminister Rainer stark. Er fordert, die Kraftstoffe vollständig von der Steuer zu befreien. Mehr von Tom Husse.
4: Auch in Zukunft werden Landmaschinen auf Verbrennungsmotoren angewiesen sein, sagte Rainer den Funke-Zeitungen. Deshalb sei es umso wichtiger, noch stärker auf Biokraftstoffe zu setzen. Dabei gehe es nicht nur um klassischen Biodiesel, sondern auch um Methan aus Biogasanlagen, so der Minister weiter. Rainer wirbt auch dafür, Biokraftstoffe im eigenen Land zu produzieren. Versorgungssicherheit entstehe vor der eigenen Haustür.
1: Die neuen US-Zölle auf Autos aus der Europäischen Union könnten Deutschland hart treffen. IFO-Präsident Fuest warnte in der Bild am Sonntag: Wenn die Europäische Union mit Gegenzöllen reagiert, könnte das einen Handelskrieg auslösen. Die Folge: Deutschland droht noch in diesem Jahr eine Rezession, so Fuest. Auf einer Atlantikkreuzfahrt ist offenbar das Hunter-Virus ausgebrochen. Die Weltgesundheitsorganisation spricht von 3 Toten. Ein Test auf das von Nagetieren übertragene Virus war positiv. Dazu gibt es mehrere Verdachtsfälle. Auf das betroffene Schiff, das von Argentinien nach Kap Verde unterwegs war, passen fast 250 Menschen. In der Formel 1 hat Mercedes-Pilot Andrea Kimi Antonelli den großen Preis von Miami gewonnen. Der WM-Führende fuhr vor den McLaren-Piloten Lando Norris und Oscar Piastri über die Ziellinie.
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1: Im Studio sind Gröling. Schönen guten Abend. Die Pläne von Präsident Trump, tausende Soldaten aus Deutschland abzuziehen, stoßen im US-Kongress auf scharfe Kritik. Das würde ein falsches Signal an Kreml-Chef Putin senden, betonen zwei führende Republikaner. Trump will weit mehr als 5000 Soldaten abziehen. Außerdem hat er eine Vereinbarung zur Stationierung von Langstreckenraketen bei Mainz gestrichen. Das könnte zu Problemen führen, sagte der Sicherheitsexperte Christian Mölling im Zweiten.
2: Das ist tatsächlich das zentrale Element einer Abschreckung, weil es hier um Raketen geht, die in der Lage sind, Russland schon im Aufmarsch, also nicht erst, wenn es an die NATO-Grenze kommt, sondern deutlich früher zu stören und Kommandozentralen auszuschalten. Es hat deswegen eine extreme Abschreckungswirkung, die wir zurzeit nicht besitzen.
1: Im Bund knirscht es spürbar zwischen Union und SPD. Im Handelsblatt teilte Unionsparlamentsgeschäftsführer Bilger gegen den Koalitionspartner aus. Blockade und Schuldzuweisungen würden der Handlungsfähigkeit der Politik schaden, sagt er. Die Koalition müsse schnell wieder Reformen liefern. Biokraftstoffe sollen in Deutschland billiger werden. Dafür macht sich Landwirtschaftsminister Rainer stark. Er fordert, die Kraftstoffe vollständig von der Steuer zu befreien. Mehr von Tom Husse.
3: Auch in Zukunft werden Landmaschinen auf Verbrennungsmotoren angewiesen sein, sagte Rainer den Funke-Zeitungen. Deshalb sei es umso wichtiger, noch stärker auf Biokraftstoffe zu setzen. Dabei gehe es nicht nur um klassischen Biodiesel, sondern auch um Methan aus Biogasanlagen, so der Minister weiter. Rainer wirbt auch dafür, Biokraftstoffe im eigenen Land zu produzieren. Versorgungssicherheit entstehe vor der eigenen Haustür.
1: Die neuen US-Zölle auf Autos aus der Europäischen Union könnten Deutschland hart treffen. IFO-Präsident Fuest warnte in der Bild am Sonntag, wenn die Europäische Union mit Gegenzöllen reagiert, könnte das einen Handelskrieg auslösen. Die Folge: Deutschland droht noch in diesem Jahr eine Rezession, so Fuest. Auf einer Atlantikkreuzfahrt ist offenbar das Hunter-Virus ausgebrochen. Die Weltgesundheitsorganisation spricht von 3 Toten. Ein Test auf das von Nagetieren übertragene Virus war positiv. Dazu gibt es mehrere Verdachtsfälle. Auf das betroffene Schiff, das von Argentinien nach Kap Verde unterwegs war, passen fast 250 Menschen. In der Formel 1 hat Mercedes-Pilot Andrea Kimi Antonelli den großen Preis von Miami gewonnen. Der WM-Führende fuhr vor den McLaren-Piloten Lando Norris und Oscar Piastri über die Ziellinie.

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1: Im Studio sind Gröling. Schönen guten Abend. US-Präsident Trump will tausende Soldaten aus Deutschland abziehen und das stößt nicht nur hierzulande, sondern auch in seinen eigenen Reihen auf Kritik. Mehr dazu von Tom Husse.
2: Zwei führende Republikaner im US-Kongress warnen vor einem falschen Signal an Russland. Außerdem betonen sie, dass die Bundesregierung auf Trumps Forderungen reagiert und die Verteidigungsausgaben hochgeschraubt habe. Der US-Präsident hatte gestern gesagt, dass weit mehr als 5000 Soldaten aus Deutschland abgezogen werden sollen. Konkrete Details nannte er nicht. Zuvor hatte Kanzler Merz den Iran-Krieg kritisiert und das hatte Trump ganz und gar nicht geschmeckt.
1: Außenminister Wadephul fordert eine sofortige Öffnung der Straße von Hormuz. Das hat er an einem Telefonat mit seinem iranischen Kollegen deutlich gemacht. Außerdem will er einen Verzicht des Irans auf Atomwaffen. Genau die gleichen Forderungen stellen auch die USA. Im Fall der mutmaßlichen Erpressung des Babykostherstellers Hip ist ein Verdächtiger gefasst worden. Laut Staatsanwaltschaft nahm die Polizei einen 39-Jährigen fest. Silas Quiring berichtet.
3: Der Mann sitzt demnach in Polizeigewahrsam und soll nach Eisenstadt im Burgenland gebracht werden. Dort wurde auch das erste Gläschen gefunden. Insgesamt wurde in mehreren Babynahrungsgläsern in Österreich, Tschechien und der Slowakei Rattengift nachgewiesen. Mitte April hatte Hip eine große Rückrufaktion gestartet. In Deutschland wurden zwar keine Gläschen entdeckt, trotzdem ermittelt auch hier die Staatsanwaltschaft.
1: Neue US-Zölle auf EU-Autos könnten Deutschlands Wachstum bremsen. IFO-Präsident Fuest warnt, sollte die EU mit Gegenzöllen reagieren, droht Deutschland noch in diesem Jahr eine Rezession. Das sagte Fuest der Bild am Sonntag. Trump will Zölle auf Autos aus Europa auf 25% erhöhen. In der Fußball-Bundesliga kann der VfL Wolfsburg weiter auf den Klassenerhalt hoffen. Durch das 1:1 in Freiburg ist man jetzt auf dem Relegationsplatz. Gerettet sind schon Gladbach und Mainz. Beide gewannen ihre Spiele gegen den BVB und St. Pauli. Der HSV und Union sicherten sich auch den Ligaverbleib, allerdings auf dem Sofa. In der Formel 1 hat Mercedes-Pilot Andrea Kimi Antonelli den großen Preis von Miami gewonnen. Der WM-Führende fuhr vor den McLaren-Piloten Lando Norris und Oscar Piastri über die Ziellinie.
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1: Im Studio sind Gröling. Schönen guten Abend. US-Präsident Trump will tausende Soldaten aus Deutschland abziehen und das stößt nicht nur hierzulande, sondern auch in seinen eigenen Reihen auf Kritik. Mehr dazu von Tom Husse.
2: Zwei führende Republikaner im US-Kongress warnen vor einem falschen Signal an Russland. Außerdem betonen sie, dass die Bundesregierung auf Trumps Forderungen reagiert und die Verteidigungsausgaben hochgeschraubt habe. Der US-Präsident hatte gestern gesagt, dass weit mehr als 5000 Soldaten aus Deutschland abgezogen werden sollen. Konkrete Details nannte er nicht. Zuvor hatte Kanzler Merz den Iran-Krieg kritisiert und das hatte Trump ganz und gar nicht geschmeckt.
1: Außenminister Wadephul fordert eine sofortige Öffnung der Straße von Hormuz. Das hat er an einem Telefonat mit seinem iranischen Kollegen deutlich gemacht. Außerdem will er einen Verzicht des Irans auf Atomwaffen. Genau die gleichen Forderungen stellen auch die USA. Im Fall der mutmaßlichen Erpressung des Babykostherstellers Hip ist ein Verdächtiger gefasst worden. Laut Staatsanwaltschaft nahm die Polizei einen 39-Jährigen fest. Silas Quiring berichtet.
3: Der Mann sitzt demnach in Polizeigewahrsam und soll nach Eisenstadt im Burgenland gebracht werden. Dort wurde auch das erste Gläschen gefunden. Insgesamt wurde in mehreren Babynahrungsgläsern in Österreich, Tschechien und der Slowakei Rattengift nachgewiesen. Mitte April hatte Hip eine große Rückrufaktion gestartet. In Deutschland wurden zwar keine Gläschen entdeckt, trotzdem ermittelt auch hier die Staatsanwaltschaft.
1: Neue US-Zölle auf EU-Autos könnten Deutschlands Wachstum bremsen. IFO-Präsident Fuest warnt, sollte die EU mit Gegenzöllen reagieren, droht Deutschland noch in diesem Jahr eine Rezession. Das sagte Fuest der Bild am Sonntag. Trump will Zölle auf Autos aus Europa auf 25% erhöhen. In der Fußball-Bundesliga kann der VfL Wolfsburg weiter auf den Klassenerhalt hoffen. Durch das 1:1 in Freiburg ist man jetzt auf dem Relegationsplatz. Gerettet sind schon Gladbach und Mainz. Beide gewannen ihre Spiele gegen den BVB und St. Pauli. Der HSV und Union sicherten sich auch den Ligaverbleib, allerdings auf dem Sofa. In der Formel 1 hat Mercedes-Pilot Andrea Kimi Antonelli den großen Preis von Miami gewonnen. Der WM-Führende fuhr vor den McLaren-Piloten Lando Norris und Oscar Piastri über die Ziellinie.

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1: Im Studio sind Gröling. Schönen guten Abend. Bundeskanzler Merz hat von der SPD mehr Entgegenkommen bei der gemeinsamen Regierungsarbeit gefordert. In der ARD-Sendung Karin Mioska wies er darauf hin, dass innerhalb der Union der Unmut wachse. Es sei noch nicht genug gelungen, Dinge hinzubekommen, die die Handschrift der Union tragen. Weiter sagte Merz.
2: Ich erwarte von der SPD die gleiche Kompromissbereitschaft, wie wir sie zeigen. Wir zeigen sie. Ich bin bis jetzt sehr geduldig gewesen, auch im Umgang mit der SPD. Die SPD muss allerdings auch wissen, Kompromisse sind keine Einbahnstraße. Die müssen wir beide machen.
1: Der Forderung, der SPD höhere Einkommen stärker zu belasten, erteilte Merz eine Absage. Die neuen US-Zölle auf Autos aus der Europäischen Union könnten Deutschland hart treffen. IFO-Präsident Fuß warnte in der Bild am Sonntag, wenn die Europäische Union mit Gegenzöllen reagiert, könnte das einen Handelskrieg auslösen. Die Folge: Deutschland droht noch in diesem Jahr eine Rezession, so Fuß. Für den Abzug von US-Soldaten aus Deutschland bekommt US-Präsident Trump auch Kritik aus den eigenen Reihen. Führende Republikaner im Kongress warnen vor einem falschen Signal an Russland. Trump will jetzt weit mehr als 5000 Soldaten aus Deutschland abziehen. Zuvor hatte Kanzler Merz den Irankrieg kritisiert und das hat Trump ganz und gar nicht geschmeckt. Der Politikwissenschaftler Clemens Fischer sagte bei NTV.
3: Trump ist gewillt, dass er sich einerseits an Friedrich Merz abarbeitet und revanchiert für dessen Aussagen und zum Zweiten, dass er eigentlich das macht, was er im ganzen Wahlkampf versprochen hatte, der Fokus weg von Europa hin zum Pazifik.
1: Im Fall der mutmaßlichen Erpressung des Babykostherstellers Hipp ist in Österreich jetzt ein Verdächtiger gefasst worden. Der 39-Jährige soll mehrere Gläser der Babynahrung mit Rattengift manipuliert haben. Gefunden wurden die betroffenen Gläschen in Österreich, Tschechien und der Slowakei. In der Fußball-Bundesliga haben sich Gladbach und Mainz den Klassenerhalt gesichert. Die Gladbacher besiegten Dortmund mit 1:0, Mainz gewann zuvor bei St. Pauli mit 2:1. Außerdem kann sich der VfL Wolfsburg weiter Hoffnung auf einen Ligaverbleib machen. Nach einem 1:1 in Freiburg steht man jetzt auf dem Relegationsplatz. In der Formel 1 hat Mercedes-Pilot Andrea Kimi Antonelli den großen Preis von Miami gewonnen. Der WM-Führende fuhr vor den McLaren-Piloten Lando Norris und Oscar Piastri über die Ziellinie.
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1: Im Studio sind Gröling. Schönen guten Abend. Bundeskanzler Merz hat von der SPD mehr Entgegenkommen bei der gemeinsamen Regierungsarbeit gefordert. In der ARD-Sendung Karin Mioska wies er darauf hin, dass innerhalb der Union der Unmut wachse. Es sei noch nicht genug gelungen, Dinge hinzubekommen, die die Handschrift der Union tragen. Weiter sagte Merz.
2: Ich erwarte von der SPD die gleiche Kompromissbereitschaft, wie wir sie zeigen. Wir zeigen sie. Ich bin bis jetzt sehr geduldig gewesen, auch im Umgang mit der SPD. Die SPD muss allerdings auch wissen, Kompromisse sind keine Einbahnstraße. Die müssen wir beide machen.
1: Der Forderung, der SPD höhere Einkommen stärker zu belasten, erteilte Merz eine Absage. Die neuen US-Zölle auf Autos aus der Europäischen Union könnten Deutschland hart treffen. IFO-Präsident Fuest warnte in der Bild am Sonntag, wenn die Europäische Union mit Gegenzöllen reagiert, könnte das einen Handelskrieg auslösen. Die Folge, Deutschland droht noch in diesem Jahr eine Rezession, so Fuest. Für den Abzug von US-Soldaten aus Deutschland bekommt US-Präsident Trump auch Kritik aus den eigenen Reihen. Führende Republikaner im Kongress warnen vor einem falschen Signal an Russland. Trump will jetzt weit mehr als 5000 Soldaten aus Deutschland abziehen. Zuvor hatte Kanzler Merz den Iran-Krieg kritisiert und das hat Trump ganz und gar nicht geschmeckt. Der Politikwissenschaftler Clemens Fischer sagte bei NTV.
3: Trump ist gewillt, dass er sich einerseits an Friedrich Merz abarbeitet und revanchiert für dessen Aussagen und zum Zweiten, dass er eigentlich das macht, was er im ganzen Wahlkampf versprochen hatte, der Fokus weg von Europa hin zum Pazifik.
1: Im Fall der mutmaßlichen Erpressung des Babykostherstellers Hip ist in Österreich jetzt ein Verdächtiger gefasst worden. Der 39-Jährige soll mehrere Gläser der Babynahrung mit Rattengift manipuliert haben. Gefunden wurden die betroffenen Gläschen in Österreich, Tschechien und der Slowakei. In der Fußball-Bundesliga haben sich Gladbach und Mainz den Klassenerhalt gesichert. Die Gladbacher besiegten Dortmund mit 1:0, Mainz gewann zuvor bei St. Pauli mit 2:1. Außerdem kann sich der VfL Wolfsburg weiter Hoffnung auf einen Ligaverbleib machen. Nach einem 1:1 in Freiburg steht man jetzt auf dem Relegationsplatz. In der Formel 1 hat Mercedes-Pilot Andrea Kimi Antonelli den großen Preis von Miami gewonnen. Der WM-Führende fuhr vor den McLaren-Piloten Lando Norris und Oscar Piastri über die Ziellinie.

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1: Im Studio Sönke Röhling. Bundeskanzler Merz fordert die SPD zu einem fairen Umgang miteinander auf. In der ARD-Sendung Karin Mioska sagt er, in der Union wachse der Unmut über zu große Zugeständnisse. Die CDU müsse in der Regierung klar erkennbar bleiben. Zu der Forderung von Finanzminister Klingbeil nach höheren Steuern für Besserverdiener sagte der Kanzler,
2: er muss wissen, dass das mit der CDU-CSU nicht geht. Wir haben eine Belastung der Facharbeiter in Deutschland mit Steuern. Wir haben eine Belastung des Mittelstandes in Deutschland mit Einkommensteuer. Die ist zu hoch. Und da rede ich mit der SPD nicht über eine weitere Verschärfung.
1: Wirtschaftsverbände kritisieren die Ankündigung von US-Präsident Trump, neue Zölle auf Autos aus der EU zu erheben. Das sei eine Provokation, heißt es vom Bundesverband der deutschen Industrie. IFO-Präsident Fuß warnte vor dem erneuten Handelskrieg und einer weiteren Rezession in Deutschland. US-Präsident Trump will tausende Soldaten aus Deutschland abziehen und das stößt nicht nur hierzulande, sondern auch in seinen eigenen Reihen auf Kritik. Mehr dazu von Tom Husse.
3: Zwei führende Republikaner im US-Kongress warnen vor einem falschen Signal an Russland. Außerdem betonen sie, dass die Bundesregierung auf Trumps Forderungen reagiert und die Verteidigungsausgaben hochgeschraubt habe. Der US-Präsident hatte gestern gesagt, dass weit mehr als 5000 Soldaten aus Deutschland abgezogen werden sollen. Konkrete Details nannte er nicht. Zuvor hatte Kanzler Merz den Iran-Krieg kritisiert und das hatte Trump ganz und gar nicht geschmeckt.
1: Biokraftstoffe sollten in Deutschland billiger werden, dafür macht sich Landwirtschaftsminister Rainer stark. In den Funke-Zeitungen forderte er, die Kraftstoffe vollständig von der Steuer zu befreien. Außerdem wirbt Rainer dafür, Biodiesel und Co. im eigenen Land zu produzieren. In der Fußball-Bundesliga kann der VfL Wolfsburg weiter auf den Klassenerhalt hoffen. Durch das 1:1 in Freiburg ist man jetzt auf dem Relegationsplatz. Gerettet sind schon Gladbach und Mainz. Beide gewannen ihre Spiele gegen den BVB und St. Pauli. Der HSV und Union sicherten sich auch den Ligaverbleib, allerdings auf dem Sofa. In der Formel 1 hat Mercedes-Pilot Andrea Kimi Antonelli den großen Preis von Miami gewonnen. Der WM-Führende fuhr vor den McLaren-Piloten Lando Norris und Oscar Piastri über die Ziellinie.
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1: Im Studio Sönke Röhling. Bundeskanzler Merz fordert die SPD zu einem fairen Umgang miteinander auf. In der ARD-Sendung Karin Mioska sagt er, in der Union wachse der Unmut über zu große Zugeständnisse. Die CDU müsse in der Regierung klar erkennbar bleiben. Zu der Forderung von Finanzminister Klingbeil nach höheren Steuern für Besserverdiener sagte der Kanzler,
2: er muss wissen, dass das mit der CDU-CSU nicht geht. Wir haben eine Belastung der Facharbeiter in Deutschland mit Steuern. Wir haben eine Belastung des Mittelstandes in Deutschland mit Einkommensteuer. Die ist zu hoch. Und da rede ich mit der SPD nicht über eine weitere Verschärfung.
1: Wirtschaftsverbände kritisieren die Ankündigung von US-Präsident Trump, neue Zölle auf Autos aus der EU zu erheben. Das sei eine Provokation, heißt es vom Bundesverband der deutschen Industrie. IFO-Präsident Fuest warnte vor dem erneuten Handelskrieg und einer weiteren Rezession in Deutschland. US-Präsident Trump will tausende Soldaten aus Deutschland abziehen und das stößt nicht nur hierzulande, sondern auch in seinen eigenen Reihen auf Kritik. Mehr dazu von Tom Husse.
3: Zwei führende Republikaner im US-Kongress warnen vor einem falschen Signal an Russland. Außerdem betonen sie, dass die Bundesregierung auf Trumps Forderungen reagiert und die Verteidigungsausgaben hochgeschraubt habe. Der US-Präsident hatte gestern gesagt, dass weit mehr als 5000 Soldaten aus Deutschland abgezogen werden sollen. Konkrete Details nannte er nicht. Zuvor hatte Kanzler Merz den Iran-Krieg kritisiert und das hatte Trump ganz und gar nicht geschmeckt.
1: Biokraftstoffe sollten in Deutschland billiger werden, dafür macht sich Landwirtschaftsminister Rainer stark. In den Funke-Zeitungen forderte er, die Kraftstoffe vollständig von der Steuer zu befreien. Außerdem wirbt Rainer dafür, Biodiesel und Co. im eigenen Land zu produzieren. In der Fußball-Bundesliga kann der VfL Wolfsburg weiter auf den Klassenerhalt hoffen. Durch das 1:1 in Freiburg ist man jetzt auf dem Relegationsplatz. Gerettet sind schon Gladbach und Mainz. Beide gewannen ihre Spiele gegen den BVB und St. Pauli. Der HSV und Union sicherten sich auch den Ligaverbleib, allerdings auf dem Sofa. In der Formel 1 hat Mercedes-Pilot Andrea Kimi Antonelli den großen Preis von Miami gewonnen. Der WM-Führende fuhr vor den McLaren-Piloten Lando Norris und Oscar Piastri über die Ziellinie.
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1: Im Studio Sönke Röhling. Bundeskanzler Merz fordert von der SPD mehr Kompromissbereitschaft. In der ARD-Sendung Karin Mioska sagte er, der Unmut in der Union über zu große Zugeständnisse wachse. Die CDU müsse in der Regierung klar erkennbar bleiben. Zugleich bekannte er sich zur weiteren Zusammenarbeit mit der SPD.
2: Ich suche keine andere Mehrheit. Das sollte die SPD jetzt aber nicht zu dem Gedanken verleiten, sie könnte sozusagen mit uns machen, was sie will. Das ist nach wie vor eine Koalition mit einem größeren Partner und einem kleineren Partner. Und das ist eine Koalition, die auch Kompromisse erfordert. Und Kompromisse sind keine Einbahnstraße, sondern die müssen wir gemeinsam machen. Und ich habe das Vertrauen, dass wir das immer noch können.
1: Der Wehrbeauftragte des Bundestags Otte sieht im Falle eines größeren US-Truppenabzugs aus Deutschland Handlungsbedarf. Diese Lücke müsse kompensiert werden, sagt er dem Spiegel. Aktuell sind in Deutschland knapp 40.000 US-Soldaten stationiert. Präsident Trump will weit über 5.000 davon abziehen. Biokraftstoffe sollen in Deutschland billiger werden. Dafür macht sich Landwirtschaftsminister Rainer stark. Er fordert, die Kraftstoffe vollständig von der Steuer zu befreien. Mehr von Tom Husse.
3: Auch in Zukunft werden Landmaschinen auf Verbrennungsmotoren angewiesen sein, sagte Rainer den Funke-Zeitungen. Deshalb sei es umso wichtiger, noch stärker auf Biokraftstoffe zu setzen. Dabei gehe es nicht nur um klassischen Biodiesel, sondern auch um Methan aus Biogasanlagen, so der Minister weiter. Rainer wirbt auch dafür, Biokraftstoffe im eigenen Land zu produzieren. Versorgungssicherheit entstehe vor der eigenen Haustür.
1: An den Bahnhöfen in Deutschland sind im vergangenen Jahr rund 169.000 Straftaten registriert worden. Das ist ein Rückgang um 6% im Vergleich zum Vorjahr, heißt es in der polizeilichen Kriminalstatistik. Der Interessenverband Allianz pro Schiene beklagt allerdings deutlich mehr Angriffe auf Bahnbeschäftigte. In der Fußball-Bundesliga haben sich Gladbach und Mainz den Klassenerhalt gesichert. Die Gladbacher besiegten Dortmund mit 1:0, Mainz gewann zuvor bei St. Pauli mit 2:1. Außerdem kann sich der VfL Wolfsburg weiter Hoffnung auf einen Ligaverbleib machen. Nach einem 1:1 in Freiburg steht man jetzt auf dem Relegationsplatz. In der Formel 1 hat Mercedes-Pilot Andrea Kimi Antonelli den großen Preis von Miami gewonnen. Der WM-Führende fuhr vor den McLaren-Piloten Lando Norris und Oscar Piastri über die Ziellinie.